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2: Sie reden dann nur von meinem Übergewicht und ich denke, du hast ein gesundes Sehvermögen. Schade, ist es nicht mit dem Hirn verbunden. Insofern ist Lebensfreude auch, wenn man in unserem Leben etwas finden kann, was toll ist. Ich habe fast nur ehrliche Freunde. Das ist nicht immer angenehm, aber es ist sehr wichtig in unserem Beruf. Erfolg ist, wenn man weiterarbeiten kann.
3: Willkommen in der Widmerei. In dem Podcast, wo wir uns Menschen widmen, ein bisschen persönlicher als sonst. Mein Name ist Dominik Widmer und ich treffe mich da mit Menschen, die mich interessieren und versuche herauszufinden, warum sie so geworden sind, wie sie sind. In dieser Folge der Mike Müller. Schauspieler, Komiker, Autor, den wir als Filmschauspieler kennen, den wir kennen als Bestatter, den wir kennen von der Fernseh-Late-Night-Show Jacopo Müller, wo er ein gutes Jahrzehnt zusammen mit dem Victor Jacopo Sonntag für Sonntag die Woche satirisch zusammengefasst hat. Man kennt ihn aber auch vom Zirkus Knie, man kennt ihn von verschiedenen eigenen Bühnenprogrammen, wie zum Beispiel Gemeinsversammlung, Klassentreffen, Erbsach. Und neuerdings ist er auch im Ensemble mit dabei vom Schauspielhaus Zürich. Das heisst, er gehört jetzt zu den Hausschauspielern. Könnte eines von seinen letzten grossen Engagements sein, wie er mir erzählt hat. Er wird jetzt in 62. Und natürlich haben wir darüber geredet, wie es denn ist, so richtig Pension zu gehen. Und wenn denn der richtige Moment ist, aufzuhören. Wir haben über Begrifflichkeiten wie Body Positivity geredet. Wir haben über seinen Werdegang geredet und wie er am Anfang von seiner Karriere ganz viele Sachen ausprobiert hat. Und ich will den Eindruck haben, macht ihn heute zu dem, wo er ist. Nämlich zu einer sehr interessanten und vielseitigen Persönlichkeit mit ganz vielen Facetten. Ich wünsche euch ganz viel Freude bei dem Gespräch mit dem Mike Müller. Wie geht's dir heute?
2: Gut.
3: Bist du auch da? Du hast jetzt aber den Hund nicht extra für den Knie dir zugelegt.
2: Doch.
3: Doch, ah, tatsächlich?
2: Ja, aber es war natürlich ein guter Vorwand, endlich einen Hund zu haben.
3: Oder? Aber du hast ja schon mal einen Hund gehabt.
2: Schon mal einen Hund. Lupo. Der Lupo. Ein bisschen schwieriger. Gleiche Rasse, Terrier. Ich hatte schon mal so einen Terrier gehabt und ich habe gehofft, dass der Lupo hat eine Revierverteidigung gemacht.
3: Also da ist man nicht um dich herumgekommen?
2: Es oder nicht einfach, zu dir herangekommen? Ich bin gut in das Tram reingekommen, aber an der nächsten Station sind nur Feinde reingekommen. Und dann mit dem Lupo raus müssen und vorher wieder rein. Das war wieder okay gewesen. Und an der nächsten Station wieder das gleiche Drama.
3: Lustig. Und trotzdem hast du mit dem Lupo eine Show gemacht? Irgendwie.
2: Eine Show gemacht. Der Lupo war allerdings wirklich schwierig zum Handeln. Und wir haben den Lupo ja dann leider auch verstellt nach 2 Jahren. Wir haben ihn fremd platziert, umplatziert. Das gibt es viel bei Hunden. Wir reden aber nicht so gerne darüber. Für mich war das eine riesige Niederlage gewesen. Auch ein bisschen gelitten, ein bisschen bissen an dem. Mm. Aber er ist dann ein kleines Rudel auf dem Land. Bei einem jungen Paar, der nicht gross fort ist. Und dort hat er einen Kompagnon bekommen. Eine Freundin, gleiche Rasse, ein bisschen älter, dominant.
3: Ja, und das hat ihm gut
2: getan. Ja, das war für ihn top gewesen.
3: Ja.
2: Aber nach 2 Jahren Hund weggegangen ist.
3: Das ist wie ein Scheitern.
2: Ja, es ist ein Scheitern.
3: Also.
2: Das kannst du nicht anders sagen. Ich habe sicher Fehler gemacht, ich habe nicht gewusst, welche. Allerdings, weil ich bin sehr viel in Hundeunterricht, in die Hundeschule oder in Gruppenunterricht und so. Und der Passion ist jetzt ganz anders. Da mache ich natürlich vielleicht gewisse Fehler auch nicht mehr. Und habe natürlich auch durch das, was wir für einen Zirkus trainiert haben, halt einfach sehr viel mit ihm trainiert. Oder? Und ein junger Hund muss ausbilden. Und zwar egal, ob es ein herziges Schafhündchen ist oder ein Malinois. Ein Malinois ist vielleicht von der Rasse her tatsächlich ein bisschen schwieriger, oder? Weil er immer am Hüten ist. Er hat immer Stress, dass alle zusammenbleiben.
3: Aha.
2: Darum bewegen sie sich so wunderschön, oder? In der Gruppe.
3: Also ich weiß nicht, wie sieht die aus, die Malinois?
2: Das ist wie ein Schäferhund mit einem schwarzen Kopf.
3: Ah.
2: Superhunde.
3: Ich habe mich jetzt so ein bisschen, wie soll ich sagen, ich habe mich mit dir als Person auseinandergesetzt, natürlich vor unserem Interview. Weil
2: das tut mir leid.
3: Nein, ich finde es eben hochinteressant.
2: Dass die Arbeitgeber
3: Im Gegenteil, ich mache es freiwillig. Ich finde das etwas vom Schönsten. Ich finde das wirklich etwas vom Schönsten. Ich habe das gestern Abend wieder gedacht. Ich habe bis um 1 Interviews gehört und recherchiert.
2: Ach, ja.
3: Und habe so gedacht, ich finde das etwas mega Schönes. Man kann so eintauchen in das Leben von einer Person. Was mir aufgefallen ist, Mike, ist, du redest ganz viel von der Vitalität des Lebens.
2: Ja, das ist so.
3: Und du sagst zum Beispiel auch mit dir zusammenarbeiten ist etwas Vitales. Mhm. Du sagst mit jungen Menschen zusammenarbeiten ist etwas Vitales.
4: Aber ich kann mir vorstellen, dass im Zirkus ist das auch so eine pure Vitalität. Aber ich würde gerne von dir wissen, was bedeutet für dich vital sein und Vitalität?
2: Ja, ich finde einfach das Gegenteil von der Vitalität ganz schrecklich, oder? Wenn es langweilig wird und dumpf und unterdrückt und bleiern und grau. Das finde ich langweilig. Das war schon in meiner Jugend so, auch in meiner Jugend die Sonntage gehasst, wenn meine Eltern sich um Mittagsschläfe machen. Und
4: haben die so zu Mittag gegessen am Sonntag?
2: Ja klar, aber das ist eigentlich auch gut. Oder? Das, nachher sind sie geschlafen, dann bin ich vielleicht von Wiese auf Auto gestöppelt, weil der Bus ist ja keiner gefahren.
4: Am Sonntag, ja.
2: Verkehr hat es aber auch nicht so viel gehabt. Die mit ihren Freundinnen, ihren Kläpfen unterwegs waren, sie haben natürlich kein Autostöppler mitgenommen. Und man hat sich dann das Auto so ein bisschen gelangweilt, weil nichts gelaufen ist. Das finde ich wirklich schrecklich. Mhm. Und wenn wir uns überlegen, wie Zürich vor 30, 40 Jahren war, ist auch so ein bisschen, es hat etwa 4 Bars gehabt, die lange offen waren. Dort ist dann allerdings die Post abgegangen. Und sonst ist alles so ein bisschen bleiern gewesen. Wenn man denkt, was heute im Sommer in der Stadt Zürich los ist mit diesen Badinnen, wo alle Bars sind, mediterrane Bars, die Leute trinken, es gibt ja heute mittlerweile alkoholfrei, sie trinken ein bisschen Zeug, sie schwätzen ein bisschen miteinander, sie sehen ein bisschen schön aus, ich muss ja jetzt nicht mehr dabei sein unbedingt. Aber das macht die Stadt lebendig, das gefällt mir. Das ist wie in Italien, in der Käfer, in der grösseren, gibt es einen Giro, oder den Giro vor dem Nachtessen und dann ist etwa 80 Minuten ruhig und dann nochmal ein Giro, oder, wo man sich sieht, wo man unterwegs ist, was ein bisschen lebendig ist. Mhm. Das gefällt mir und so ist es in vielen Bereichen. Bei den Tieren sind unglaublich unberechenbar, oder? Und machen eigenes Zeug und man muss ein Tier lernen lesen. Und im Theater, das kennst du, kann so einfach sehr, sehr langweilig sein. Und es gibt zum Teil wahnsinnig tolle Inszenierungen, sehr kunstvoll, wo aber wenig läuft und wo der Schauspieler oder die Hauptdarstellerin nach etwa 50 Minuten das erste Mal Standbein wechselt. Und dort hocke ich drin und denke, das ist nicht für mich gemacht. Ich habe gerne ein bisschen bretscht. Und ich muss nicht Halligalli haben die ganze Zeit auf der Bühne, oder? Aber ich freue mich, wenn es um etwas geht. Das muss auch nicht immer lustig sein.
4: Das ist jetzt aus der Sicht als Zuschauer, wenn du drinnen sitzt und etwas konsumierst, wo spürst du persönlich bei dir die Vitalität?
2: Ein grosser Teil vom Theater machen ist das Schreiben und das Proben. Oder? Und ich bin jetzt nicht so ein systematischer Autor, der eine super schöne Outline macht und den Schluss schon weiss, wenn ein Stück anfängt. Ich lasse mich sehr gerne überraschen, was meine Figuren für Scheisse sind und wenn ich am Schreiben bin. Also
4: das mir, fällt dir dann so zu?
2: Ja. Aber ich denke, das sind meine Figuren. Ja. Also ich habe doch ein bisschen Hang zur multiple Persönlichkeit. Aber sie rentiert, nicht wahr?
4: Sie rentiert. Also, das musst du ja haben, wenn man dich sieht, ja. In deinem Stück Erbsache, Gemeindeversammlung, Klassentreffen, dort bist du immer multiple Persönlichkeit.
2: Bin ich, aber es kommt dann noch eben der Probeprozess dazu, wo man auf der Probe Zeug herausfindet. Also man merkt, man weiss nicht, wie man etwas darstellen will, wie man etwas darstellen soll. Das ist, wenn man Solo probt, wie jetzt die Stücke, die erwähnt ist, ist das eine andere Situation als jetzt im Schauspielhaus.
4: Aber jetzt, bevor wir jetzt eintauchen in Fototag.
2: Und in Salongespräch
4: mit Mike Müller und auch über dein Engagement im Ensemble vom Schauspielhaus reden. Vielleicht nochmal ganz kurz zurück, hartnäckig zu dieser Vitalität. Mhm. Wann spürst du persönlich selber, und ich habe eben so ein Bild von der Vitalität, oder? Das ist so, eigentlich kommt mir dann gerade das erste Sprudelwasser in den Sinn. Vielleicht hat es auch mit dem zu tun, dass, glaub, es gibt ein Wasser, das sich vital nennt. Ist ja so der Moment, wo ich mich persönlich einfach fit fühle, wo ich irgendwie kann schnell sein, wo ich auch irgendwie, wo alles so klar ist, eben so präsent, hast du vorher gesagt. Was ist es für dich für ein Gefühl, für ein Lebensgefühl?
2: Ja, also wenn schon vom Sprudelwasser redest, wärst du bei mir eher der Champagner.
4: Ja.
2: Oder? Der klopft ja so ein bisschen.
4: Ja.
2: Und ich finde ja immer das Vor-Oben-Räuschli etwas Wunderbares.
4: Was heißt
2: das? Apero-Räuschli, oder? Ein Glas Champis oder ein bisschen Weissen und so, das stimmt schon, das interessiert mich. Ich konsumiere auch viel Stoffe, die ihr klopfen. Also Kaffee und sehr starke Schwarztee, sehr gute, das interessiert mich.
4: Mhm.
2: Und dann dafür sehr schnell wieder auswarten, kannst du schlafen.
4: Mhm.
2: ist ja immer, sobald man es aufjagt, muss man auch immer überlegen, wie kommt man daraus raus. Oder?
4: Und wie kommt man daraus raus?
2: Ja, einfach keine harten Drogen, weil da kommst du nicht mehr daraus raus. Oder? Dann funktioniert das eben nicht mit dem daraus rauskommen. So, oben runterkommen. Immer wenn man einem aufjagt, muss man auch überlegen, wie man wieder oben runterkommt.
4: Aber wenn du jetzt einen Kaffee am Abend noch trinkst, dann überlegst du, wie lange habe ich jetzt noch, bis ich schlafen will?
2: Ja, das überlege ich mir schon. Also ich würde jetzt nicht am 11 Uhr Nacht kannst du immer noch einen Espresso trinken, wenn du vorher ein bisschen rot wie trinkst. Das musst du halt ein bisschen herausfinden, wie dein Körper reagiert, oder? Aber ich würde jetzt nicht literweise Kaffee runterlettern, weil ich dann denke, ich habe bessere Ideen oder ich kann schneller schreiben. Ich habe kein Bild für die Vitalität. Für mich ist es mehr so ein Gefühl von etwas sehr Unmittelbarem, wenn man am Schreiben ist und es kommt einem etwas Gutes in Sinn. Oder wenn man am Spielen ist und man hat einen guten Lauf. Weil man nicht zu viel überlegt und nicht zu wenig. Weil man körperlich parat ist, aber nicht übertreibt. Es kommt schon so aus einer ausgeglichenen Lebensfreude raus. Aber schon aus etwas Positivem. Man muss ein bisschen Freude haben im Leben.
4: Mhm. Was macht eine Freude im Leben?
2: Ja, wir haben eine Freude, also man kann das sehr so wie die römischen Philosophen begründen. Eine Freude im Leben ist, wenn du nicht leidest, wenn du Absenz von Schmerz. Ich finde das nicht eine umfassende Definition, aber keine schlechte, weil gerade wir, die relativ privilegiert leben, sehr privilegiert leben.
4: Also wir in der Schweiz.
2: In der Schweiz zum Beispiel. Mhm. Geht auch nicht allen gleich gut, aber man kann hier doch einigermaßen arbeiten. Wohnen wird ein bisschen schwierig in der letzten Zeit.
4: Und davon wo?
2: Man kann Freunde haben, man kann den Job wechseln, wir sind nicht in einem Krieg. Also weißt, im Zirkus redest du schon auch noch viel über den Krieg, oder? Weil mit unseren ganzen Ukrainer und Russen ist das ein ganz anderes Thema, als irgendwie, wenn ich im Migros einkaufe, oder? Mhm. Da ist der Krieg weit weg. Mhm. Aber im Zirkus eben nicht so. Und ja, insofern ist Lebensfreude auch, wenn man in unserem Leben etwas finden kann, was toll ist. Weißt, es gibt auch Leute, die in der Ukraine etwas finden, was toll ist. Die laufen auch nicht alle deprimiert rum oder depressiv. Aber man muss einfach schon sehen, wir haben ein bisschen viel Glück und wir sollten nicht meinen, das sei alles nur unser Verdienst.
4: Du bist ja in der Pandemie auch als Systemkomiker oder Staatskomiker.
2: Staatskomiker, Systemhure,
4: genau,
2: Staatszecke.
4: Also einer, der einfach alles nachmacht und so. Oder? Und du hast dich dort sehr vehement auch eingesetzt. Und mir fällt manchmal auch auf, dass du dort auch eine raue Sprache hast.
2: Das ist ja so.
4: Du sagst Arschloch, du sagst Doppel. Und ich frage mich gleichzeitig, oder, du bist ein sehr intelligenter, empathischer Mensch, so wie du auf mich wirkst. Kannst du die Seiten auch irgendwie verstehen, wieso dass man so denkt?
2: Also es ist vor allem ja um einen Tweet gegangen, wo ich aber nicht einmal namentlich angegriffen habe, sondern die Leute, die für Grundrechte demonstriert haben in Bern und gleichzeitig Grundrechte von anderen Leuten massiv verletzt haben. Meine Grundrechte, sie haben meine Zuschauer abhöbelt, sie haben mich abhöbelt, bedroht. Sie sind das 20. hoch ohne Maske in die Geschäfte rein zu Bern, und zwar Woche für Woche, immer am gleichen Wochentag, und haben so demonstrativ gehustet, weil sie es lustig gefunden haben. Man kann sagen, okay, das muss leiden in der Schweiz, aber sie verletzen Grundrechte. Und die habe ich natürlich schon angegriffen. Ich habe gefunden, man kann nicht für Grundrecht demonstrieren und Grundrecht von anderen dermaßen verletzen. Und es war ja nie so gewesen, dass ich alle Massnahmen toll gefunden habe. Ich war übrigens ziemlich betroffen gewesen mit dem Spielverbot. Oder?
4: Mhm.
2: Das war nicht eine einfache Zeit gewesen. Und ich habe vor allem natürlich die Massnahmen Gegner kritisiert, Verschwörungstheoretiker. Und die sind ja auch ein bisschen auf dem Klebeband bleiben liegen, oder? Also dann ist ja bis heute auch nicht viel Neues in den Sinn gekommen. Und was dort an libertärem Quatsch umgegangen ist und an Fantasien und an Staatshass und so, das habe ich natürlich schon kritisiert. Das ist auch nicht so schwierig gewesen. Und wenn es um staatliche Massnahmen geht, ich meine, wer sich das antun will, kann ja meine Videos schauen auf YouTube, wo ich mich zu diesen Massnahmen äußere. Und es geht eigentlich in Chem darum, dass es sehr toll ist, was der Staat macht. Höchstens, dass vielleicht Impfen nicht so verkehrt wäre.
4: Siehst du dich auch in der Verantwortung, oder siehst du dich grundsätzlich in der Verantwortung, solche Themen dann öffentlich zu machen und zu besprechen?
2: Nein, das ist mehr. Nein, Verantwortung ist vom Komiker, Satiriker wirklich an einem kleinen Ort. Wir sind Unterhaltungskünstler und das ist auch gleichzeitig unsere Grenze. Das heisst, wir können uns auch nicht zu jedem Quark äußern, der in dieser Gesellschaft abgeht. Das ist auch ein bisschen die Krux von einer Demokratie, dass es manchmal um sehr komplizierte Sachvorlagen geht, die man nicht so einfach versteht. Und was ich auch finde, also muss ich mich auch nicht unbedingt darüber aufregen, oder? Mhm. Oder muss ich, auch nicht, ich muss mich auch nicht öffentlich äußern dazu. Ich meine, in meinen Stücken auf der Bühne bin ich auch eigentlich selten bis gar nicht aktuell politische Sachen drin. Das haben wir in der Late-Night-Show gemacht, oder? Oder das macht man nachher dann später auf Twitter oder X, wie es jetzt heisst. Auch wenn die Tage von dieser Plattform auch zählt sind, oder?
4: Ja.
2: Aber das ist auch ein bisschen Lust am Schreiben und eine Lust am sich streiten. Und da gibt es einfach Leute, die nicht kannst mit ihnen streiten, weil sie reden dann nur von meinem Übergewicht und ich denke, du hast ein gesundes Sehvermögen. Schade, ist es nicht mit dem Hirn verbunden. Aber was willst du? Aber es gibt auch bürgerliche Politiker, die ich mich manchmal streiten mit einem wie der verstorbene Freddy Heer. Das ist ein gutes Beispiel. Wir haben uns immer wieder gestritten. Wegen seinem Engagement bei Audi A-Tour. Das ist eine sehr rechte Netanyahu-Plattform in der Schweiz. Israel ist auch eher zweitrangig, würde ich jetzt behaupten. Und wo wir uns allerdings einig waren in unserer Ablehnung über Antisemitismus oder auch anderes Zeug, wir haben uns immer wieder gestritten. Und wenn wir uns gesehen haben, wir immer gelacht.
4: Mhm.
2: Oder?
4: Schön.
2: Und das finde ich
4: super. Man kann auf einer Sachebene bleiben und Beziehungsebene muss, ist eine ganz andere.
2: Wir haben es natürlich jemanden gesehen, Kreis 5 oder
4: ja, genau.
2: Limmerplatz.
4: Ja.
2: Oder?
4: Ja. Wie du jetzt gerade vorher angesprochen hast, wenn die Leute sich lustig machen über dein Übergewicht, ist das etwas, das an dir abprallt? Oder ist das
2: also in der Pandemie habe ich irgendwie gefunden, muss das wirklich das Erste sein, was ich jeden Morgen lese, dass ich zu dick bin? Weil das war das Hauptargument der Impfgegner. Gewesen. Und die Leute musst du dann einfach blocken, oder? Und zwar nicht, weil es nicht an mir abprallt, aber weil du denkst, muss ich das lesen? Ich weiss es ja. Ich meine, ich stehe vor einem Spiegel und ich sehe es, oder? Nein, es prallt nicht immer komplett von mir ab. Es zeigt mir einfach, dass es viel dumme Sachen gibt.
4: Mhm.
2: Und das beschäftigt mich fast ein bisschen mehr.
4: Gleichzeitig hast ja du bei Jacobo Müller haben immer mit diesen Äußerlichkeiten gespielt.
2: Natürlich.
4: Oder das ist mit den Ohren. Und ich habe mich gefragt,
2: nein, man kann schon mit dem spielen, man kann mich sogar anzünden wegen dem. Es muss halt einfach lustig sein. Das Problem ist, wenn ein Witz zu oft gemacht worden ist, ist er nicht mehr lustig. Oder? Das haben wir auch in der Sendung gesagt. Ja, das ist jetzt aber der 150. Übergewichtswitz und der 400. Witz über Victor seine Ohren. Not funny anymore.
4: Mhm.
2: Also man muss doch dann, ein Witz muss halt immer etwas Neues haben, ein bisschen, oder eine neue Verbindung machen zu etwas. Aber der gleiche Witz, den man immer wieder macht, ist entweder ein Running Gag. Das kann man machen. Das funktioniert einfach mit dem Übergewicht nicht so wahnsinnig.
4: Mhm.
2: Weil es zu wenig absurd ist. Man sagt, ja klar, er ist zu dick, so fucking what? Oder wir lassen es nicht irgendwann sein. Und dann gibt es Leute, die lassen es nicht sein und die gibt es halt.
4: Ich habe mich einfach gefragt, als ich das dann so nochmal durch den Kopf gehalten habe, gibt es denn, oder hat es bei dir einen Moment gegeben, wo du gesagt hast, ja, mit dem kann ich umgehen und das können wir irgendwie zum Witz machen. Weil das lädt ja sehr viel zu. Und man hat ja heute auch so einen es gibt den Ausdruck Body Positivity.
2: Ja.
4: Und über solche Sachen machen wir keinen Witz und über solche Sachen redet man auch gar nicht mehr, oder? Wie siehst du das?
2: Ja, also, schau, ich bin 62 und so gewisse Sprachen, Gebot und Verbot sehe ich ein. Und gewisse finde ich einfach nur eine reine Mode, oder? Wo ich, meine Reaktion ist, schauen wir mal in 5 Jahren, ob die immer noch so schnurren. Vermutlich nicht. Übergewicht ist nichts Gesundes, es ist nichts Schönes, es ist nichts Praktisches, Punkt. Aber jetzt hier von Body Positivity und auch in die ganzen Bewegungen, und dann wird es noch ein bisschen spirituell. Und, also spirituell heisst ja immer, sie heisst gefühlsig philosophisch. Und ich denke, es ist einfach esoterischer Scheiß. Lasst mich doch in die Ruhe mit so Zeug. Wir wissen doch alle ein bisschen, um was es geht. Kommt dazu bei mir, ich bin nicht eine 20-jährige Person, die aus dem Nichts in die Medien geschleudert worden ist. Dort denke ich manchmal, man hat es gesehen, das erste Mal, glaube ich, beim Daniel Kübelböck, wo so richtig aufgespült wurde, ist man gesehen, das ist ein spezieller Sieg, oder? Der kann etwas und nichts. Und irgendwie prestiert das aber, glaube ich, nicht ganz so. Oder wo ich finde, so Typ, jetzt siehst du, jetzt weiss ich den Namen nicht mehr. Der, der alle Kandidaten immer zur Schnecke gemacht hat, der deutsche Pop.
4: Dieter Bohlen.
2: Dieter Bohlen, der selber relativ schlechte Musik macht, für wie eine grosse Klappe. Also er hat, der hat vielleicht eine gewisse Verantwortung. Aber ich bin so langsam in das Mediengeschäft reingekommen. Und wenn du Komiker bist und Satiriker sowieso, wirst du angegriffen. Das gehört dazu. Allerdings muss man auch sehen, der Victor und ich haben über 9 Jahre auch ziemlich ausgeteilt am Sonntag oben, oder? Und wenn man dann angegriffen wird, muss man sich auch nicht so wundern.
4: Ja.
2: Aber ich kann auch mit dem umgehen. Es ist bei mir nicht von einem Tag von einem. Schwierig ist es für mich nur, wenn so wirklich die Ultrarechten wie Andreas Klarner oder wie heisst jetzt der, der über die Weltwoche rausgefallen ist und dann beim Nebelspalter gelandet ist, Nationalratskandidat im Kanton Aargau. So eine wirklich abgefahrene rechte Sicht. Wenn mich die angreifen, ihrer Bubble, dann habe ich das Problem mit meinem Mailprogramm 2 Tage, oder? Weil wir einfach ihren braunen Bodensatz pflastern mit dem zu.
4: Also dann wird dir Mails...
2: Dann wird die zugepflastert und...
4: Was schreiben denn die Leute?
2: Ja, du, das willst du gar nicht wissen.
4: Ja.
2: Die haben einfach einen sehr hohen Anteil bei den deutschen Neonazis und auch hier beim braunen Bodensatz. Und da kannst du fast nicht mehr schaffen. Und dann denke ich, muss das jetzt sein? Oder nur, weil die beiden Tweets von mir fälschen und retweeten? Also, das nervt dann ein bisschen. Aber das ist ehrlich gesagt auch schon länger nicht mehr gewesen. Weil, ich meine, das sind so ein bisschen Aufmerksamkeitsschleudern, Rechte. Das ist jetzt so, mit dem müssen wir ein bisschen leben bei Social Media. Ist auch ein Grund, manchmal sich ein bisschen aus Social Media vielleicht zurückzuziehen. Abgesehen davon verändern sich die Plattformen sowieso rasant. Oder, also, ich bin mit meinem Account auf X, gehöre ich so langsam ein bisschen zu den Dinosauriern mit ein paar anderen.
4: Du wirst 62? Du wirst 62.
2: Ich bin 62.
4: Du wirst 62 Ende Oktober.
2: Ja.
4: Fühlst du dich als ältere weisser Mann?
2: Ja. Ja, ich finde, das Alter kommt so in so etappenweise, aber recht schnell. He?
4: Wie?
2: Ja, körperlich. Dass du gewisse Breste bekommst oder so. Jetzt, wenn ich immer. Man hat natürlich bei Blösch einfach junge Schauspieler. Also, Miriam Rasch ist auch Standfrau. Und Florian Voigt hat vor dieser tollen Schauspielschule in München eine Dimitri-Schule gemacht. Ich meine, ich bin jetzt noch nie der Obersportler gewesen. Ich mache zwar viel Sport, was man mir nicht so angesieht.
4: Ja, du gehst schwimmen und so.
2: Schwimmen, ja. Seit dem Hund geht es mega laufen.
4: Ja,
2: oder?
4: Ja.
2: Ich gehe aber auch ins Gym. Und also ich bin jetzt in der letzten Zeit nicht so viel im Gym gewesen, muss ich sagen.
4: Gut,
2: aber die letzten 6 Jahre bin ich sehr viel im Gym gewesen.
4: Aber wenn du auf der Bühne bist, bist du ja auch nonstop in der Bewegung.
2: Das ist so. Aber wenn ich sehe, was die Jungen können, denken, du bist ein alter Sack. Und dann sehe ich die Gleichalterigen in unserer Produktion, die aber körperlich auch recht fit sind. Das nervt mich manchmal ein bisschen. Aber ich bin natürlich mit 62 auch in dem Umfeld, wo ich jetzt arbeite, ich gehöre zu den Älteren. Das merke ich bei vielen Sachen und bei vielen Sachen merke ich es eben auch nicht. Und das finde ich sehr toll, weil unsere älteste bei Blösch ist 86.
4: Krass.
2: Ja. Und auch dann kann man noch Theater spielen. Mir geht es nicht darum, ich glaube nicht, dass ich mit 86 noch wieder Theater spielen werde. Ich werde irgendwann dann schon zurückkehren zu meiner Kernkompetenz ab 70. Spending Money.
4: Oh, schön.
2: Ja.
4: Also wir dürfen auch mal auf den Lorbeeren ausruhen.
2: Ja, also ich sicher, ich werde einfach nicht so viel arbeiten wie in den letzten 2 Jahren. Ich werde am nächsten Jahr nicht so viel arbeiten.
4: Aber das finde ich noch einen spannenden Punkt. Oder? Mir fällt auf, auch es gibt Männer, die noch älter sind als du, die nicht aufhören.
2: Ja.
4: Und wo es immer irgendwie muss weitergehen. Und dann fragt man sich manchmal, kann man nicht aufhören? Weil was ist man denn noch, wenn man aufhört? Wie gehst du mit
2: dieser Thematik? Es gibt so wie 2 Sachen. Weißt, in unserem Beruf kannst du ja eigentlich gar keine Karriere planen. Oder? Das ist Blödsinn. Du wirst eigentlich nur enttäuscht. Eigentlich ist das Beste, wenn in unserer Branche mit offenen Augen durch die Welt gehst und schaust links und rechts, was gibt es, was finde ich toll. Eigentlich sollte man nur das machen, was man selber toll findet. Zwischendurch macht man auch ein bisschen Fehlentscheid, künstlerische. Ist auch nicht so schlimm. Wir sind ja nicht Kleinkinderchirurgen, wo Leute sterben unter unserem Messer. Wir sind nur Bühnenkünstler.
4: Also Fehlentscheid, ganze komplette Projekte oder einfach Gags?
2: Nein, Gag sowieso, oder? Aber das ganze Projekt, muss ich sagen, hättest du es vielleicht gescheiter nicht gemacht. Geht's halt. Nicht so schlimm, oder?
4: Kannst du eins konkret?
2: Nein, das ist alles schon länger zurück,
4: okay, muss ich sagen.
2: Zum Glück. In der letzten Zeit ist es recht gut gelaufen. Aber, und ich rede noch gar nicht gerne über meine Misserfolge. Ich rede nur über meine Erfolge.
4: Das ist klar. Aber nur eine kurze Geschichte, eine kurze Anekdote. Das weiss ich, weil ich jetzt das gestern irgendwie gelesen habe, wenn du das mal erzählt hast. Wie war das, wenn Jacobo Müller im Fernsehen kam? Ist ja schon lange, das haben die ja live quasi on tape gemacht. Und genau. Du bist dann daheim gesessen auf dem Sofa. Ja. Und wenn etwas nicht funktioniert hat?
2: Horror.
4: Horror? Und du hast laut rumgeschraubt?
2: Ja, rumgeschraubt und gestöhnt. Und manchmal habe ich dem Victor angerufen oder er mir. Jetzt kommt es dann gerade und er sagt, es ist wirklich, es ist ein körperlicher Ekel über sich selber.
4: Aber wann hast du denn gemerkt, dass es nicht gut ist? Ich meine, das ist ja...
2: Sport.
4: Ja, aber unter Umständen kann ja etwas mega gut sein, wo man selber gar nicht so fühlt.
2: Ja, ja, tipptopp, aber es gibt ja Sachen, wo man selber fühlt, dass sie schlecht sind und sie sind schlecht, weißt du? Das sind so die Sachen, wo es einem einfach ablöscht ab sich selber. Aber es gehört dazu, es ist normal, oder? Man muss sich ein bisschen auf Test rauslassen. Zumindest das System, wie wir es gemacht haben. Wir können das auch super durchplanen und skripten, wie die heutige Show, die ganz eine andere Show ist, oder? Mhm. Und bei uns, wir haben es ein bisschen mehr darauf abgekommen. Das hat den Nachteil, dass es natürlich zwischendurch wahnsinnig kopierig ist und auch nicht gut. Und wenn es gut ist, ist es eben vital, um nochmal auf den Begriff zurückzukommen. Und beim Älterwerden sind es eben so, ich habe eigentlich nicht einen Plan, dass ich dann mit 70 nur noch Weisswein trinke und im Zürichsee innen liege. Mal schauen, was dann

0: schade. Mhm. Weil mir zerstört ein bisschen etwas, was mal gut war. Und so finde ich es auch ein bisschen mit dem Arbeitsleben. Oder? Ich finde, man muss sich schon ein bisschen überlegen, wenn man sich zurückzieht. Dann. Und ich muss auch sagen, ich gehöre jetzt nicht zu denen, die stirbt, wenn ich keine Medienaufmerksamkeit habe. Da bin ich ganz sicher. Oder die Leute haben mir immer, in der Pandemie haben sie mich immer gefragt, fällt der Applaus? Ich sagte, nein, die Stütze.
1: Stütze.
0: Ich kann nicht mehr arbeiten.
1: Ja.
0: Das ist unangenehm. Der Staat ist zwar irgendwann eingesprungen, muss man sagen, bei der Kunst. Und zwar nicht schlecht. Aber das hat man lange nicht gewusst. Oder? Aber irgendwann habe ich das Alter, wo ich denke, ich gehe jetzt mit dem Bachelor ein bisschen spazieren.
1: Und wird ja gleich noch angesprochen, wahrscheinlich, wenn man mit dem Hund unterwegs ist.
0: Also du machst den Beruf nicht, damit du angesprochen wirst.
1: Nein, aber dann hat, das meine ich natürlich nicht. Aber ich sage einfach, weil der Hund unterwegs ist.
0: Und der Hund, ja, mittlerweile erkennen sie ja den Hund nicht mehr. Ja. Also in St. Gallen ist ja der Zirkus auf dem Spelterini-Platz gewesen. Das ist so ein Platz mitten in der Stadt. Wunderbar, eine richtige Brache, wo man so ein grosses Zelt aufstellen kann. Und nebendran waren unsere Wege im Museumsquartier gewesen. Wunderschön.
1: Ah.
0: Und nebenan hat es so einen gepflegten Stadtpark, hinter dem Stadttheater.
1: Ja.
0: Und da bin ich immer natürlich mit dem Besen gewesen, schnell oder länger oder so. Und dann kommt so ein kleiner Bube auf einem Velo, 5, 6. Grüezi, darf ich etwas fragen? Ich sagte, selbstverständlich. Ist das der Hund von Mike Müller? Ich sagte, ja. Ah, ich war gestern im Zirkus, war schon auch gut. Wiedersehen. Mehr hat er nicht gekannt, oder? Das ist der Hund von dem Künstler, aber er hat keine Ahnung, wer das ist. Noch nicht interessiert. Nur der Hund hat nicht interessiert. So wird es in Zukunft sein.
1: Du machst den Job nicht, zum angesprochen werden, aber ganz ohne Publikum kann man ja auch nicht. Also man wird ja nicht Komiker.
0: Nein, logisch.
1: Also, wenn man nicht irgendwie das Publikum gern hat. Oder?
0: Also Eigenlob stinkt. Aber ja, vor Jahren ist mir mal die Formulierung in den Sinn gekommen, Erfolg ist, wenn man weiterarbeiten kann.
1: Mhm.
0: Und die Formulierung stimmt immer noch für mich. Ich war immer happy gewesen, wenn ich etwa die ein bisschen können in einem anderen Zusammenhang weiterarbeiten konnte. Ich meine, als Solo-Komiker hätte ich jetzt gut noch bis 70 machen können, vielleicht noch 1, 2 Programme raushauen. Verdient schon am meisten so.
1: Mhm.
0: Aber ich habe gefunden, jetzt gibt sich die Möglichkeit mit dem Schauspielhaus. Der Raffi kommt zurück aus Deutschland, Pinar habe ihn auch schon kennt, aus Köln. Das ist super, mit 62 nochmal komplett einen anderen Job zu machen. Ich muss mich da auch einordnen in ein Ensemble, aber ich kann Fassungen machen, ich kann Stückvorschläge machen. Wir haben eine super Dramaturgie, gescheite Frauen. Wir haben wunderbare Kolleginnen und Kollegen. Also das ist lässig, jetzt nochmal etwas anderes zu machen.
1: Aber das klingt so fast so, es ist eigentlich so ein Kapitel vor der Pension.
0: Ja, das ist so auf eine Art auch. Weißt, ich finde immer, man muss doch ein bisschen den Tatsachen in die Augen schauen. Irgendein ist, kann man eben nicht mehr arbeiten. Das kann sein mit 70 bei mir. So ist etwa der Plan. Das kann aber auch sein, dass du wieder warm bis 80 weiterspielst. Und ich meine,
1: oder wie der Emil über 90.
0: Über 90. Aber wenn wir jetzt den WAM anschauen, der jetzt einen Monat auf der Bühne gestanden ist, im Casinotheater, mit einer, ich brauche das Wort extra, jetzt nochmal, mit einer Vitalität,
1: Wahnsinn.
0: Wo sich also viele Junge könnten eine Scheibe abschneiden davon, dann ist das doch etwas sehr Tolles. Ich weiss es einfach nicht. Ich plane nicht, bis 80 zu spielen. Ich denke, bis 70 wäre lässig und nachher schauen wir.
1: Der Rafael Sanchez ist ein langjähriger Freund von dir. Ihr habt euch irgendwie vor 25 Jahren kennengelernt. Auch durch das Projekt.
0: Ja.
1: Man hat ihm gesagt, jetzt hätte doch mal mit dir einen Kaffee trinken. Ja. Und er hat irgendwie gefunden, ja nein, so mit einem Komiker.
0: Ich nicht angeschissen.
1: Das ist ja wirklich, also das ist ja dann auch so ein bisschen das Elitäre, wo man findet, ja. Wir arbeiten nur mit den grossen Schauspielern zusammen.
0: Ja, das gibt der Raffi auch vollständig zu. Ich meine, der Raffi hat ja eigentlich gar keine rechte Ausbildung gemacht. Das ist natürlich auch eine Gemeinsamkeit von uns.
1: Oder du hast auch keine
0: Schauspielschule gemacht.
1: Keine Schauspielschule gemacht.
0: Ich habe Philosophie studiert in Zürich. Wir sind beide so ein bisschen viel beschäftigte Amateure.
1: Mhm.
0: Und der Raffi ist ja am Schluss nicht einmal mehr richtig in die Steinerschule gegangen. Uns dann angeschissen hat und ist dann so ein bisschen assistieren beim Theater Basel und eigentlich das Leben lang am Theater gearbeitet. Und ist einfach reingerutscht. Raffi ist ein gutes Beispiel für einen, der mit gut gelaunt, mit offenen Augen durch die Welt geht und schaut, was ihn interessiert. Das ist, der ist jetzt 50,

0: Das ist zu verschiedenen Zeiten sind das auch andere Sachen gewesen. Dann haben sie gefunden, du, das ist noch ein lustiger Sicht da, der Junge, oder? Der Rudi Häusermann hat er, beim Rudi Häusermann hat er müssen assistieren, das erzählt mir der Rudi Häusermann immer wieder. Und dann sagt er am Raffi am Schluss von der Probe, so Raffi, machst den Probeplan für morgen. Und der Raffi läuft so seitlich raus und kurz vor dem Portal sagt er, scheiß Job. Und dann hat es ihm vertatscht vor Lachen. Der Raffi schon immer im falschen Moment ein frecher Sieg. Das ist seine Art von Komik. Und so hat er sich in die Herzen der Leute gespielt und ist nachher Regisseur geworden. Und so umgezogen, das sind halt auch ein bisschen Zufälligkeiten. Natürlich braucht es Ehrgeiz. Natürlich muss man sich Beziehungen schaffen. Ohne das geht es nicht. Oder? Im Theater kannst du nicht daheim sitzen und denken, wieso Leute sind jetzt mir nicht an, ich bin doch so gut.
1: Mhm.
0: Du musst raus, du musst Zeug schauen, du musst dich vernetzen, du musst schauen, was kannst du lernen. Und lernen kann man eigentlich nur von den Guten.
1: Und ihr habt wahrscheinlich auch viel voneinander gelernt in den letzten 25 Jahren. Ihr habt sehr viele Projekte zusammen gemacht. Rafael Sanchez und eben Pinar Karabulut machen jetzt die neue Intendanz. Mhm. Und da ist ja auch sehr viel Erwartung drin.
0: Ja.
1: Eben, wir kommen jetzt zum Salongespräch. Ja. Wenn man sich ein bisschen auseinandergesetzt hat mit dem Schauspielhaus Zürich, das ist im Verruf gerade in den letzten paar Jahren. Das hat man, gelesen, das Wolkentheater hat es abgewirtschaftet, hat viele Leute verloren.
0: Ja, das hat nur die NZZ geschrieben.
1: Das
0: hat dort durch ein Problem, ein Gräbers.
1: Aber gut, okay, wenn wir jetzt mal, wir nehmen jetzt mal an, wir hören unseren Podcast von irgendwo in der Schweiz und ist vielleicht noch nie im Schauspielhaus gewesen und würde auch nie auf die Idee kommen. Und jetzt, und ich finde das eben dann so schön und so spannend, jetzt machst du dort im Ensemble mit, du schreibst Stück, ihr führt quasi, auch das hat vielleicht nur die NZZ geschrieben, ein Volkstheater auf, als erstes.
0: Nein, Volkstheater ist im ersten Teil absolut richtig, da nicht nur die NZZ geschrieben. Nein, es geht mehr um den Kampfbegriff Wokeness, und das ist ein Kampfbegriff von rechts. Sehen wir jetzt auch in den USA, wer den braucht, oder? Zitat Trump, wir haben zwei Weltkriege gewonnen und dann sind wir woke geworden. So, das bringt etwa die Intelligenz von dem Kulturkampf ziemlich genau auf den Punkt. Und da müssen sich die grossen Zeitungen überlegen, wenn wir jetzt auf diesem Intelligenzniveau weitermachen oder wenn wir jetzt nicht einmal den Finger aus dem Füdel nehmen und uns ein bisschen anstrengen intellektuell.
1: Mhm.
0: Und ich würde das verlangen von einer Zeitung, wo ich so viel zahle. Und ja, auch sonst so tolle Artikel hat. Oder?
1: Ja. Also, und das nicht einfach schubladisiert und
0: nein, das ist wirklich von links braucht ja niemand das Wort Wokeness, das kommt nur von rechts.
1: Mhm.
0: Darum habe ich es nicht so gern. Schau, wir können jetzt lange diskutieren über die fünfjährige Zeit von Stemann und Blomberg. Tatsache ist, sie haben das Theater oben runtergeritten, zahlenmässig. Und ein bisschen viel Verwundete retour gelassen. Und dann kommt ein Interimsintendant mit dem Uli Kuhn, was ein wahnsinnig toller Intendant ist, den ich aus anderen Gründen auch schon länger kenne, nicht so nah. Jetzt in der Vorbereitungszeit ist es natürlich ein bisschen anders gewesen. Einfach ein weitsichtiger, grosszügiger, gescheiter älterer Herr, der weiss, wie das Theater läuft. Das ist wirklich, das hat der Verwaltungsrat hat's gar nicht besser können machen. Einfach jemand, der ein Jahr lang Ruhe ins Schiff bringt. Auch die ganzen Vorwürfe von diesen beiden Theaterimperialisten lassen sich abprallen. Und Pinar und Raffi haben jetzt neu angefangen quasi.
1: Mhm.
0: Und ja, jetzt ist der Druck natürlich da. Sie müssen das jetzt zeigen, sie müssen auch Zahlen reinholen. Oder? Man kann immer lang von Wokeness oder linkem Theater oder ich weiss, Aktivistentheater, bla bla bla. Am Schluss muss man ein Theater, das so viel kostet, ich zitiere jetzt ein bisschen Raffi.
1: 42 Millionen.
0: Ich muss für alle da sein. Oder? Es muss für alle da sein. Es muss auch für Zürichberg und für Gauküste da sein. Es muss für alle Gesellschaftsschichten da sein. Wir haben eine wahnsinnige grosse Expat-Gemeinde in Zürich und Umgebung. Auch die sollten können ins Theater kommen, weil auch die finanzieren es übrigens. Und da finde ich, hat mir jetzt in den ersten zwei Wochen, wo das Haus aufgegangen ist, auch eine grosse Varietät gezeigt an Produktionen. Sehr, sehr unterschiedliche Sachen.
1: Mm-hmm.
0: Und das finde ich sehr toll.
1: Mm-hmm. Und Plösch, eben in dem Stück, wo du mitspielst und wo du auch geschrieben hast, die Fassung vom Beat Sterchi, dem Berner Autor, auf die Bühne gebracht hast, das ist eben so ein bisschen. Du hast gesagt, im ersten Teil Volkstheater. Es ist Schweizerdeutsch, es ist Berndeutsch. Es ist
0: gut, Schweizerdeutsch, das haben wir schon immer gemacht, oder? Das hat der Raffi auch schon vor 20 Jahren in Basel gemacht. Geld und Geist. Oder,
1: aber ist etwas, was man im Schauspielhaus schon lange nicht mehr so gesehen hat?
0: Oder wo wir uns alle haben lernen kennen bei «Hinter den sieben Gleisen», ist auch Schweizerdeutsch gewesen.
1: Sind wir auch im Schauspielhaus gewesen?
0: Ja, jetzt auch geheißen, was? Bitte Schweizerdeutsch? Schweizerdeutsch ist die Standardsprache in diesem Land. Und es hat jetzt grosse Diskussionen gegeben, wieso hat man es nicht Deutsch übertitelt. Und ich habe gefunden, wenn schon, Englisch übertiteln. Mm. Das hätte ich cool gefunden. Mm-hmm. Und darf jetzt nicht wählen. Mm-hmm. Weil wir fordern jetzt an, alles Englisch zu übertiteln, weil es so viele Experts hat in der Schweiz. Es gibt gute Gründe und es gibt vielleicht auch zwei, drei schwache Gründe, die dagegen sprechen.
1: Ja. Der Mike Müller redet von Übertiteln, das ist das Gegenteil von Untertiteln. Ja. Im Film ist es unten dran, ja. Und im Theater ist es wirklich oben dran. Du siehst so einen genau. Streifen mit Text.
0: Ein Grund, das zu machen, für mich ist das Geld, oder? Es kostet etwas. Ja, wir haben natürlich schon gewusst, dass man mit dem ersten Teil von Blush, der quasi wirklich in einem Chalet spielt, mhm. wo sehr flächig ist, wo man allerdings auch theatertechnisch sehr toll kann Fassaden rauf- und runtergleiten und das verändern und hinter den Prospekt zeigen, wie es weitergeht. Was ja auch ein bisschen zeigt, dass es ein Zugriff ist. Weil im richtigen Bauerntheater kannst du das nämlich nicht. Dort hast du ein Bühnenbild. Und schön mit traditionellen Kleidern, die eigentlich auch falsch sind für eine Bauernfamilie. Aber das haben nicht ganz alle Kritiker gemerkt. Naja. Wir haben schon gewusst, ja, da setzen wir jetzt ein, aber wir haben es sehr, sehr ernst genommen. Wir haben das Buch sehr ernst genommen. Wir haben Beat Stärke versprochen, wir setzen das Buch um. Und er hat uns sein vollstes Vertrauen gegeben. Oder es sind schon mehrere Projekte entstanden um das Buch herum, auch Verfilmungen, wo man die Geschichte dazu erfunden hat, die ihn nicht so glücklich gemacht haben. Und wir haben ihn auch während dem Prozess immer wieder gesagt, Beat, komm, 20 Minuten Telefon, wir werden dir erzählen, was wir machen. Nein, mach es nur, das kommt schon gut. Und er hat immerhin ein Buch von ihm einfach genommen und damit gemacht. Oder? Der Traffic hat gesagt, du kannst auf Probe kommen. Und ich dachte, das sagst du nie an einem Autor. Ich habe keine Zeit, ich bin in Spanien unten, ich muss da in meinem Garten. Und hat nach der Sommerferien Fassung bekommen. Oder? Hey, ist innerhalb 24 Stunden eine Antwort. Tipptopp, macht das. Und wirklich, das ist uns auch wichtig, den Stoff ernst zu nehmen. Abgesehen davon, von jetzt die Saison eröffnen, mit einem Stück, das in Bern Biet spielt und wo es um ein Bauernhaus geht und um einen Schlachtbetrieb. Wir wollten das Buch ernst nehmen. Das ist auch ein Kern von unserer Arbeit, dass wir finden, wenn wir uns für etwas entscheiden, werden wir es aber auch nicht schwänzen. Wir wollen nicht eine andere Geschichte erzählen. Wir wollen den grossartigen Roman erzählen, im vollen Bewusstsein, dass man nicht alles erzählen kann, was in diesem Buch ist. Es ist viel zu gross. Fast 400 Seiten. Es lohnt sich immer noch zu lesen, muss ich sagen. Wir haben auch gewusst, wir werden die Härte vom Schlachthofbetrieb, vom industriellen Fleischbearbeitungsbetrieb vermutlich nicht so drastisch können darstellen auf der Bühne, wie es im Buch ist. Das ist im Buch härter. Das ist auch grusiger.
1: Vielleicht müssen wir ganz kurz in drei Sätze erzählen.
0: Das Buch ist zweiteilt. Im ersten Teil geht es um einen spanischen Fremdarbeiter, der auf einem Bauernhof in Bernbier kommt und dort wird im Dorf mit unglaublich viel Fremdenhass konfrontiert ist, aber nicht von der Bauernfamilie. Der Bauer hat immer zu einem. Aha. Und dort hat es eine Lieblingskuh, das ist auch Preiskuh, die Blösch, das ist eine rote Simmentaler, die ganz rot ist. Und der will das nicht geht auf dem Dorf schicken, sie den Spanier in die Stadt, in den Schlachthof. Das ist der zweite Teil des Buchs. Und eines Morgens kommt natürlich die Blösch. 7 Jahre später ausgemerkelt, Wurstkuh. Man kann fast nichts mehr brauchen vorher, das ist dermassen.
1: Sie ist ja sowieso, das ist ja ein anderer Strang von der Geschichte, oder? Sie ist ja, die Kuh hat eigentlich nicht das gebracht, was man erwartet hat.
0: Nein, sie hat immer nur Monine auf die Welt gebracht, oder? Sie hat natürlich selber Kuhkälbli. Mhm. Und da geht es auch darum, lässt man sie vom Pestalozzi oder vom Gotthauf decken und so. Das ist alles so die Berner Welt.
1: Also das sind zwei Stiere.
0: Zwei Stiere. So ich spiele einen davon. Ich bin der Pestalozzi.
1: Du bist der Pestalozzi, ja. Genau.
0: Wir spielen aber auch Kühe. Oder das kannst du im Theater kannst du eigentlich alles. Also im Film alles. Heisst es immer, wie weiter das machen, wir haben das Geld nicht. Und im Theater sagst du, also dir drei sind die jetzt Kühe und laufen jetzt auf die Probebühne, als wären der Kühe.
1: Das ist wirklich im Zirkus Monti, wo auch, wo ich mich mal erinnere, die haben auch, wir haben früher immer den Witz gemacht, im Zirkus Monti spielen das Tier selber.
0: Ja.
1: Ja, das war auch schön gewesen, aber wir sind dann gleich lieber am Knie, wo es wirklich in Tier geht.
0: Ja, aber du kannst natürlich im Theater, das ist eben das Kindliche auch ein bisschen im Theater. Also wenn Kinder ja einmal spielen miteinander, brauchen sie ja einmal so ganz lustig den Konjunktiv. Oder? Also du wärst jetzt Prinzessin und dann würde ich eben sagen, und dann kommt so, schrauben sie sich in so eine Fantasiewelt rein. Und das ist im Theater eben auch so. Einfach mit 60-jährigen Männern.
1: Mhm.
0: Und wenn die genug spielen, die 60-jährigen Männer, dann sind sie eben ein Stier oder eine Kuh. Der Matthias Nöcher ist gleich alt wie ich. Sieht ganz anders aus, ein bisschen grösser und wiegt nur die Hälfte. Der spielt auch eine Kuh. Und zwar im Chile, oder? Es geht. Geil. Wenn man es behauptet, geht es eben. Und Zuschauer glauben es auch.
1: Ja.
0: Das ist ja, es ist ja die Abmachung, die zählt, oder? Im Theater. Also die Zuschauer wissen, ja, die spielen auch eine Kuh. Das ist noch lustig.
1: Ja.
0: Und das finde ich cool.
1: Also wenn man den Mike Müller als Kuh und Stier sehen, unbedingt ins Schauspielhaus. Und eben, das Schauspielhaus soll auch wieder ein Ort sein, wo man wirklich das ganze Volk willkommen heisst. Es gibt ja Leute, die sagen, ich würde nie ins Schauspielhaus, das ist mir viel zu elitär und das ist irgendwie, da traue ich mich gar nicht reinzugehen.
0: Ja, die Schwellenangst gibt es, aber man muss natürlich unter dem Strich sehen, das Schauspielhaus oder Theater generell ist immer elitär. Der grösste Teil der Bevölkerung geht nicht ins Theater, aber im subventionierten Bereich finanzieren sie es. Also mit dem müssen wir leben. Das können wir auch nicht wegschwätzen.
1: Mhm.
0: So viel muss man uns da überlegen.
1: Mhm.
0: Aber ich finde, das Schauspielhaus ist eigentlich schon unter der Barbara Frey viel offener gewesen,
1: mhm,
0: als auch schon und zugänglicher für andere Leute. Und es hat sehr unterschiedliche Arbeiten gegeben, sehr strenge, formal strenge Arbeiten, aber auch sehr lustige, unterschiedlichste Regisseure. Und ja, ich gehe ja auch viel zu wenig ins Opern aus, oder? Ob schon ich Freunde habe, die dort im VR sind und sich engagieren. Und wenn man dann mal ins Opern ausgeht, denkt man, Jesus Christ, das ist ja unglaublich, was die da machen, oder?
1: Mm.
0: Es ist ein bisschen teurer noch als Schauspielhaus, muss man auch sagen. Das ist auch ein Teil von dieser Schwellenangst. Das hat auch ein bisschen mit dem Preis zu tun. Schauspielhaus gibt sich sehr Mühe, an den Montagen wirklich verbilligte Karten anzubieten, dass alle gehen können. Weil es gibt auch Leute, die jetzt nicht mehr studieren oder noch nicht studieren, die keine Ermässigung haben, die zahlen nicht. Wenn der teuerste Platz kostet 120 Stutz,
1: ja,
0: das ist halt nicht wenig. Genau. Das ist mehr als ein Kino-Eintritt, der bei uns ja auch schon viel, viel teurer ist als in Deutschland, warum auch immer. Ja, wir können einfach nur hoffen, dass die Schwellenangst weggeht und dass verschiedenste Leute aus unterschiedlichsten Gründen kommen. Oder? Es ist auch nicht so, dass wir uns jetzt gesagt haben, wir müssen den Zürichberg holen. Ja, den wollen wir auch. Das sind auch gute Leute, die kommen gut vorbereitet ins Theater. Gar nichts dagegen. Der Raffi sagt immer, lieber interessierte Ältere als uninteressierte Jugendliche.
1: Mm-hmm.
0: Ja, das geschieht, wenn die Kantonsschulen ihre Schüler und Schülerinnen, ich gehe ja auch an die Kantonsschule Zeug machen, das sind ja super spannende Leute, die Jugendlichen. Aber wenn du die in ein schwieriges Stück reinstellst, was einen anschießt, hast du gar nichts gewonnen.
1: Ja, natürlich. Und das ist ja auch ein bisschen Gefahr, oder? Das habe ich auch immer im Schauspielhaus. Also, beziehungsweise ich bin vielfach rausgelaufen und habe es nicht gecheckt.
0: Mhm.
1: Bin völlig frustriert gewesen.
0: Man muss auch nicht immer alles checken. Das muss man vielleicht auch lernen, dass man in der Kunst nicht immer gerade alles checkt. Gehört auch ein bisschen, ist auch ein Prozess, oder? Meine Sachen sind ja eher zugänglich, oder? Das heisst, ja, bei dir kommen wir draus. Ja, bei mir kommen wir auch nicht alle draus. Wenn ich verschiedene Figuren spiele in der Erbsache, spiele ich dort drei Geschwister, die zwei Anwälte, der Richter, zwei Polizisten als Zeuge, der Hausarzt als Zeuge, der Spitex als Zeuge. Ja, das ist ja. Dann gibt es auch Leute, die sagen, wieso redet er immer in unterschiedlichen Dialekten? Wir checken, sie unterschiedliche Leute spielen. Das gibt es auch.
1: Okay, aber das ist jetzt eine Minorität, würde ich sagen. Ja. Ich höre viel sagen, wenn wir deine Stücke schauen, Erbsache, Klassentreffen, dann laufen wir raus und in der Erinnerung haben wir eben wirklich einen Haufen Menschen auf dieser Bühne gesehen, obwohl super, du das alles allein machst.
0: Super, oder? Wenn das so ist. Ja. Ich sehe es eben auch so, oder? Weil im Stadttheaterbereich, oder, sagen sie, du spielst dann deinen Monolog. Ich sage, nein, das ist kein Monolog, das ist ein Mehrpersonenstück.
1: Ja.
0: Ja, aber du spielst das alles alleine.
1: Das ist ein Monolog.
0: Ja, dann ist es ein Monolog. Nein. Ich schreibe auch für verschiedene Leute. Für mich ist es so.
1: Ja, genau.
0: Aber ja.
1: Und das ist etwas, was ja im Film nicht möglich ist. Nein. Im Film bist du einfach der Bestatter, ja, und die Rolle von Luc Conrad. Was ist besser am Film machen? Oder beziehungsweise macht er mehr Spass dort?
0: Ja, also beim Film kannst du natürlich schon zum Teil einfach auch optisch durch die Kameraführung, durch die Lichtführung, wo man sich viel Zeit nimmt, also der Chefbeleuchter ist eine wichtige Position, zumindest bei uns ist es so gewesen, kann man natürlich schon zum Teil Stimmungen schaffen oder Bilder schaffen, die sehr interessant sind, wo man näher hin kann, wo man hin und her kann springen, wo im Theater nicht kannst, oder? Das ist einfach anders, eine andere Möglichkeit. Aber es ist ganz schwierig, die beiden Sachen gegeneinander auszuspielen. Für mich war immer entscheidend gewesen, kann ich in einer Kombo arbeiten, wo mir passt, wo ich vielleicht auch meine Stärken ausspielen kann. Es sind dann verschiedene Stärken beim Film oder im Theater. Und wenn dann 6 oder 7 Staffeln haben wir gemacht, ich weiß es nicht mehr, dann denkst du so, jetzt will ich ja wieder mal etwas anderes machen. Mhm. Du bist ja auch grausam eingespannt beim Drehen, oder? Also, ich habe während der 4 Monate Bestatter gar nichts mehr anders gemacht.
1: Also du kommst am Morgen am
0: außer Sport
1: 8 Uhr und gehst am Abend um 8 Uhr und bist auf dem Set.
0: Wenn es geht, zu oben in Zürichsee abkühlen. Oder? Ja. Und ich bin einmal 1 Stunde schwimmen. Einfach weil ich den ganzen Sommer in einem schwarzen Anzug und das oberste Hemd Knöpfli zu, damit die Krawatte schön aussieht, wo ja das Mikrofon drinnen ist.
1: Ja.
0: Und ich
1: das ist dort drinnen?
0: Ja.
1: Ah, da haben wir nicht mehr so die Mikrofonstäbe.
0: Doch, die hat man auch.
1: Ja, okay.
0: Das mischst du dann alles ab. Oder? Der Ton ist viel komplizierter geworden als früher. Mhm. Man muss auch sehen, dass die Fernseher viel besser geworden sind. Oder? Heute haben die Leute ja richtig Soundbars und alles Mögliche. Da musst du natürlich sehr guten Ton haben.
1: Mhm.
0: Die Abmischung ist wichtiger geworden. Die Technologie hat viel einfacher und billiger gemacht, aber zum Teil auch aufwendiger. Mhm. Aber nach so einem langen Tag, ich meine, es hat ja mal einen Tag gegeben, wo das Bundesamt für Gesundheit gesagt hat, wenn der Hund in einem Auto sagt, müssen die Scheiben einschlagen.
1: Ja.
0: An diesem Tag war ich den ganzen Tag im Mercedes auf dem Anhänger gewesen, und sie haben immer wieder die Schauspieler ausgewechselt. Und man muss immer, wenn man dreht, in einem Auto Scheiben auf, Lüftung aus. Und ich bin fast gestorben vor Hitze.
1: Und niemand hat die Scheiben eingeschlagen?
0: Nein, niemand hat die Scheiben eingeschlagen. In kurzen Anzugshosen, das hat ja niemand gesehen wegen der
1: Einstellung. Wieso haben die Schauspieler ausgewechselt? Also, wie muss
0: das ja, einfach alle Autoszenen machst du dann an einem Tag, oder?
1: So
0: das
1: läuft
0: ist natürlich
1: das.
0: Am heißesten Tag gewesen.
1: Und du bist einfach den ganzen Tag in dem Mercedes hineingehockt.
0: Also das ist wirklich, das ist jetzt kein Schleck, oder? Oder das heisst so, ich habe in der Schweizer Film müssen verteidigen gegen die Anwürfe bei diesen ganzen Initiativen, die jetzt ja auch wieder kommen, oder? Ja, der hat alle zu viel Geld. Dann muss ich sagen, jetzt macht es doch mal mit den Fakten. Man kann schon von rechts kommen, von mir aus. Sehr gerne. Aber macht es mit Fakten. Bestatter war fast 20% günstiger als die deutschen, österreichischen, französischen, italienischen Produktionen, trotz Schweizer Löhne.
1: Ah.
0: Er sagt, und gell, unsere Beleuchter haben nicht Händchen an, weil sie keine dreckigen Pfoten wollen. Sondern weil sie sich entweder die Pfoten verbrennen an der Stativ, weil sie so heiß sind oder weil sie so kalt sind.
1: Mm-hmm. Ja? Mm-hmm.
0: So sieht es aus. Mm-hmm. Unsere Tage sind lang, unsere Leute arbeiten hart. Beim Bestatter ist ihnen auch die Überzeit gezahlt worden, außer der Schauspieler, was richtig ist. Oder?
1: Beim Schauspieler gibt es einfach eine Fixgage.
0: Ja, Schauspieler, hast auch einen guten Lohn.
1: Ja, okay.
0: In der Regel hast du einen guten Lohn. Aber schon alles ein bisschen runterkommen.
1: Ja.
0: Aber einfach so die Anwürfe, die schwimmen im Geld, da wird ich immer schnell ein bisschen ranzig. Der Victor und ich haben jede Perücke müssen quasi bewilligen. Also seid ihr sicher, dass die Figur dann, dass die mehrmals spielt? Ich habe mich nur eine Stosche gegessen, das habe ich dann eben nie gemacht. Weil bei Perücke kostet 2000 Stutz, oder?
1: Ah, krass.
0: Ja, die macht man nicht einfach so.
1: Ja. Ja.
0: Und wir sind immer sehr sorgfältig mit dem Geld umgegangen. Wir haben nicht Röttretten gemacht auf Mallorca oder so. Nie.
1: Wo haben die Röttretten
0: im
1: gemacht?
0: Im Doktorhaus da. Wo ist das da in der Nähe? Also wirklich mit Mineralwasser. Und dem Menü 1 zum Mittag. Nein, und ich finde es auch richtig. Ich verstehe nicht, wieso es in Deutschland gebührenfinanziertes Fernsehen die Leute so gut zahlt. Der Thomas Gottschalk, der hier mit dem Roger Köppeldick befreundet ist, wieso verdient 1 Million am öffentlich-rechtlichen Fernsehen? Verstehe ich gar nicht. Oder? Das soll wechseln, gefälligst.
1: Mhm. Mhm.
0: Aber er ist nicht bei den Privaten gross geworden, der Kollege Essig.
1: Mhm. Ja, gut. Nochmal kurz zurück zum Film. Ist es immer noch so, dass man für 1 Minute Film einen ganzen Tag dreht?
0: Nein. Jesus Gott, das ist schon lange vorbei. Schon lang.
1: Was ist es denn jetzt?
0: Also das machen die Amerikaner vielleicht noch beim Kinofilm, oder? Aber bei einer Serie bist du zwischen 6 und 8 Minuten pro Tag.
1: Ja, okay.
0: Ja.
1: Aber bei eurem Kinofilm?
0: Ja, da sind wir vielleicht bei 5 Minuten pro Tag.
1: Ich weiß nicht, ob du das weißt, wahrscheinlich weißt du das nicht. Ich habe dich ja meine erste grosse Erinnerung und meinen ersten grossen Fanmoment. Ich war bei Achtung fertig Charlie gewesen, weil ich bin dort in der Kirche Statist gewesen.
0: Jö.
1: Es hat einen Moment gegeben, also ganz am Anfang vom Film, wo ja die heiratet
0: ja, genau.
1: Und du kommst dann rein.
0: Ja.
1: Nein, du bist ja der
0: Brutvater.
1: Der Brutvater, genau. Und dann hast du dort einen italienischen Satz gesagt und den sage ich heute noch und tue so, als wäre ich italienisch. Also als könnte ich italienisch. Non siamo a Palermo.
0: Das weiß ich nicht
1: mehr. Meinst du es nicht mehr?
0: Ah ja, genau. Ja, ich hatte so 2 lustige italienische Gehilfen.
1: Ja, genau.
0: Ja, das war zum Beispiel eine grosse Szene gewesen, oder? Mit vielen Statisten. Weißt du, da müssen die alle rechtzeitig drin sein. Dann muss der Rauch stimmen für die Kamera, dann musst du warten. Dann hat auch vom Licht wieder etwas, dann verreist aber der Rauch.
1: Also
0: dann müssen die Statisten schiffen. Weißt du, es ist dann schon logistisch sehr aufwendig, oder?
1: Und dort habe ich schon das Gefühl gehabt, wir haben irgendwie für 1 Minuten Film praktisch den ganzen Tag gesehen. Wir haben sicher den gesehen.
0: Ja, also das ist ja. Also so grosse Szenen mit so vielen Statisten sind natürlich, das kannst du jetzt bei einer Serie, kannst du das vielleicht pro 3 Folgen einmal machen. Und nicht mehr, weil du verlierst einfach zu viel Geld.
1: Mhm.
0: Also verlierst, du brauchst zu viel Geld.
1: Wann ist für dich der Moment gekommen, wo du gemerkt hast, das ist, für das brenne ich? Sehr früh. Für die Art, ja, mein Leben irgendwie zu erfüllen?
0: Das ist eine andere Frage.
1: Okay.
0: Brenne ich dafür oder mache ich mein Leben damit? Das sind 2 völlig verschiedene Sachen. Bei mir gewesen, oder? Also ich hatte die Schauspielschule gemacht sehr früh. Ich habe eigentlich im Schultheater gemerkt, das interessiert mich. Da entsteht ein Unmut. Ich habe ein grosses Glück gehabt, an der Kante Alten. Also ich habe Pech mit ein paar Lehrern, aber ich habe das grosse
1: aber
0: Glück,
1: ein gutes Theater
0: sehr,
1: gemacht.
0: Ein wirklich unglaublich tolles Schultheater zu machen. Das hat Peter A. Bloch hat das initiiert, der Fritz Dinkelmann hat das umgesetzt und also auch sehr, so, sagen wir so, assoziative Bilder zu stellen zu einem Thema. Als ich dann auf Zürich kam, bei die freie Szene, habe ich zum Teil gedacht, ja, das haben wir jetzt heute schon vor 20 Jahren gemacht.
1: Ja. Geil.
0: Und ja, dort habe ich gemerkt, es ist interessant, du hast mit interessanten Leuten zu tun, es ist auch ein bisschen schwierig zu planen, was machst, aber ich spiele gerne, das habe ich früh gemerkt. Ob du das dann zu deinem Beruf machst, das ist ein ganz anderes Thema. Ich habe lange gedacht, vielleicht arbeite ich mal als Dramaturg in einem Theater oder überhaupt nicht überlegt, dass ich im Theater vielleicht arbeite. Ich bin auch aus der freien Szene gekommen. Relativ spät zuerst mal im Stadttheater gewesen. Und immer eigentlich Glück gehabt mit guten Leuten. Mhm. Auch wenn ich Gast, also ich war immer als Gast gewesen im Stadttheater, zu Zürich, beim Schauspielhaus oder zu Basel auch mal. Am Ende von einer Saison, von einer langen Intendanz, wo die Schauspieler dort hätten auch können sagen, wieso nehmen wir jetzt noch mal einen von außen? Wir werden jetzt hier unter uns sein. Nein, die waren super nett gewesen zu mir auch. Ich habe immer Glück gehabt.
1: Ja, immer ein gutes Umfeld.
0: Ja.
1: Und trotzdem hast du ja das immer auch müssen wählen. Also eben, du hast ja verschiedene Jobs auch gemacht. Ja, ja. Wahrscheinlich hat es einfach Geld verdienen. Du bist Taxifahrer gewesen in Olten. Du hast sogar mal Totengräber gemacht.
0: Ja, ja. Das hat niemand wollen machen in dieser Gemeinde. Und ich habe gesagt, ja, ich mache das schon. Und
1: was
0: ich
1: bedeutet
0: habe
1: das?
0: Auch bereits können das Absenzenbüchlein von der Kante selber unterschreiben.
1: Und dann hast du gesagt,
0: ich kann nicht kommen am Nachmittag. Und das war im Lett. Weißt du, was Lett ist? Lehm, ja. Jura-Lehm.
1: Lehm, ja.
0: Das ist sehr schwer, 4 Kubik rauszunehmen, oder? Sehr schwer.
1: Also, wie muss ich mir das vorstellen?
0: Ja, das hast du von Hand rausgebuddelt, oder?
1: Also, was?
0: 4 Kubik, du hast. Du gehst 200 runter, oder? Du bist 1 Meter breit und 200 lang. Das sind 4 Kubik. Das musst du ausbuddeln, oder? Und du hast alte Gräber drunter, 40-Jährige. Und im Lehm sind die natürlich. Also die Läden, die sind noch ganz, oder? Der Schädel auch.
1: Also Moment mal, ich, in dem Fall weiss ich nicht genau, was ein Totengräber macht.
0: Der grabt.
1: Der grabt.
0: Das Grab.
1: Der grabt das Grab.
0: Ja.
1: Und dort, wo er grabt, hat schon auch andere Tote.
0: Das ist ja so.
1: Und.
0: Die findest
1: du. Und die sind damals in einem Sarg.
0: Ja, also eins war ein Militärgrab, da hat sie sogar noch die Schuhe sind noch ganz gewesen, weil die verwesen nicht im Lehm. Oder heute ist das alles ganz anders. Heute sind die Friedhöfe alle saniert, oder? Mit einer Kieskoverung, weißt du, damit die Sache damit die Leichen, damit die auch verwesen, damit die Säge viel dünner. Früher waren das Läden, richtige Läden, Zentimeter dicke Läden. Die verwesen nicht im Lehm, auch nicht nach 30, 40 Jahren.
2: Echt?
0: Die holst du dann raus. Und ich hatte allerdings auch Hilfe von zwei Bauarbeitern, weil du musst ja, so ein Grab abstützen mit Stüpper, oder? Sonst kommt der Nachbar rüber.
2: Aha.
0: Das möchtest du auch.
2: Aha.
0: Und wie man so Stüpper setzt, ich habe ja schon auf dem Bau geschafft, immer wieder. Aber ich war immer der Hilfsarbeiter gewesen. Und dann haben sie mich auch wählen, oder, in dieser Gemeinde. Also, das ist ein Amt.
2: Der Totengräber?
0: Ja, und dann haben sie aber gemerkt...
2: Wie alt bist du gewesen?
0: Ich war eben noch nicht 20 gewesen. Und das ist, mit kann ich gar nicht wählen.
2: Ja.
0: Und ich habe es gemacht, das war eine gute Zahl gewesen.
2: Das kann man sich vorstellen. Aber es ist ja ein Knochenjob. Wortwörtlich.
0: Ich habe ein paar Knochenjobs gemacht. Aber das ist gerade aber jedem so, oder jeder so, der eine Lehre macht, der körperlich streng ist, am Anfang litsch und mit der Zeit gewöhnst du dich ein bisschen dran. Und ich habe natürlich, also eine harte Lehre ist immer noch härter, als in die Kante gehen und auf den Bau arbeiten. Ja, das muss man schon sehen. Es gibt viele Lehrer, die sind viel härter. Und du wirst schon schneller erwachsen in einer Lehre. Das spricht für mich auch nach wie vor für eine Berufslehre.
2: Mhm.
0: Aber ja, ich habe verschiedene Sachen gemacht. Und mit der Zeit denkst du, ja, es ist jetzt hart, aber es geht vorbei.
2: Aber hast du das Härte ein bisschen gesucht? Oder hast du allgemein ein bisschen gesucht, was du willst?
0: Nein, das war einfach der Job. Man muss auf der anderen Seite noch sehen, ich bin gross geworden, so von 16 bis irgendwie 32, wo ich immer irgendwelche Jobs gebraucht habe. Man hat mit den Fingern müssen schnippen und man hat einen Job gehabt. Es war gar kein Problem gewesen. Gastronomie habe ich auch 3 Jahre gemacht. Taxi, ja, ich werde gerne Taxi fahren. Ja, ich bin froh, komm.
2: Du hast gar keine Prüfung müssen machen.
0: Mama. Was musst du? Eine praktische Prüfung musst du machen. Keine Ortsprüfung hatte ich machen in Olten. Das kannst du schnell. Oder in Zürich musst du dann eine Ortsprüfung machen.
2: Ja, genau, was sie die Strassen abfragen.
0: Genau, das hast du nicht müssen zahlen. Und auch während dem Studium, wenn du es gut arbeiten willst, kannst du schon. Ich habe dann später mal in einem Treuhandbüro geschafft in der Enge. Und dann haben die gesagt, ja, wären sie einverstanden mit 20 Franken in der Stunde? Ich habe gesagt, also netto, oder? Ja. Und nach 3 Monaten haben sie gesagt, wir sind sehr zufrieden mit ihnen, da haben sie 400 Franken Weihnachtsgeld, wir gehen auf 22 Franken rauf. Das war vor 40 Jahren gewesen, stell dir vor.
2: Ja.
0: Und ich meine, gut, ich bin pünktlich gekommen und ich habe meine Sachen gemacht und so. Die Leute waren sehr nett gewesen. Dann haben sie mir gesagt, wenn sie das Semester ein bisschen mehr können, wären wir sehr froh. Das sind die Verhältnisse gewesen. Heute verdienst du in der Gastro immer noch 20 Stutz, oder?
2: Mm.
0: Also, es ist eine einfache Zeit gewesen, wenn du gearbeitet hast.
2: Mm-hmm.
0: Wenn du arbeiten wolltest. Und ich habe Stütz gebraucht. Aber ich finde es eh gut, wenn man Kante macht oder auch nach der Philosophie studiert, wenn man noch 2, 3 andere Sachen sieht. Also für Spielen ist mir das sicher zu gut gekommen.
2: Ich habe gerade fragen, oder? Das hat dich alles irgendwie geprägt und das hast alles mitnehmen.
0: Ich weiß nicht, was mich geprägt hat. Keine Ahnung. Ja. Ich weiß nicht. Das ist immer ein Konglomerat aus verschiedenen Zeugen. Ich will es auch nicht romantisieren. Oder in der Stahlrohrfabrik Schicht arbeiten.
2: Hast du auch gemacht?
0: Ja, das ist nicht romantisch, oder? Ich habe einfach dort gewisse Sachen vom Stärken in seinem Buch verstanden, weil der Fichtel hat eine Lehre gemacht als Schriftsetzer und da haben wir irgendwann so gesagt, kennst du das Gefühl, du hast ja immer in jeder Fabrik oder in Betrieb hast du Uhren gehabt früher, oder? Meistens an der Stahlstütze oder Betonstütze. Und dann denkst du, jetzt schaue ich eine Viertelstunde nicht auf die Uhr.
2: Ja.
0: Ich bin ganz hart. Ganz hart bin ich jetzt. Und du versagst deine Stahlrohr, oder? Für das Recycling zum Beispiel, oder? Bist du an einer Maschine mit einem riesen Fräsrad mit Kühlflüssigkeit, weil das ist alles zu heiß wird und so. Und dann denkst du, jetzt sind garantiert 22 Minuten vorbei. Und du schaust auf die Uhr, 8 Minuten sind vorbei.
2: Horror.
0: Und du denkst, I fucking die.
2: Es geht einfach nicht
0: vorwärts. Und gleichzeitig merkst du, da innen Leute, die machen das ihr Leben lang. Da innen jetzt Ehepaar mit kleinen Kindern, die arbeiten Gegenschicht, oder? Damit sie ihr Leben können prestieren können. Und ich habe es gemacht, um studieren und vielleicht in die Ferien gehen. Das ist ganz eine andere Voraussetzung.
2: Aber du hast es wirklich gemacht, zum das Geld verdienen?
0: Ja, meine Eltern haben mich schon unterstützt, aber bei uns hat es immer geheißen, du kannst dich auch arbeiten, ist klar.
2: Eben, ein sehr liberales Elternhaus. Die Eltern haben gesagt, ihr könnt alles machen, ihr müsst es einfach machen, selber. Und.
0: Polizist hat der Vater immer gesagt, das dürft ihr nicht.
2: Das darf er nicht.
0: Nein, das darf er nicht.
2: Hat er etwas gegen? Er war Gewerbeschullehrer.
0: Ja, er ist Berufsschulrechtler. Sie sind sein Leben lang beim Staat geschafft, am Polizisten. Nein, der hat auch noch so gerinnt.
2: Nein, ist wahr.
0: Ja, weil wir immer Busse bekommen.
2: Dabei wäre es doch gut, einen in der Familie zu haben, der Polizist ist. Und dein Bruder ist, glaube ich, 7 Jahre jünger.
0: Ja.
2: Und du bist dann irgendwie flügge geworden relativ schnell, weil du bist mit 16 dann in einer Mansarde gelebt, weil deine Eltern aus
0: ja, die sind aufs Land
2: und aufs Land gezogen sind.
0: Nicht immer können ein Auto stöpeln.
2: Und aha, weil es weiter weg ist.
0: Ja, nein, es ist auch kein Bus mehr gefahren. Weißt du, als ich auf dem Bau geschafft habe, bin ich in Mansarde geschlafen, weil ich habe am 4. oder 7. müssen Zara im Werkhof sein von dieser Firma. Das hast du gar nicht können machen.
2: Und du bist dir für nichts schade.
0: Weißt du, das kommt immer ein bisschen darauf an, in welchem Umfeld dass du aufwachst und was du für Kollegen hast. Ich meine, wenn du in einem Landkanton ins Gym gehst, wo ja sehr Kanton Solothurn hat eine Maturitätsquote von 12% gehabt, das ist ja eher eine elitäre Angelegenheit, die Berufsschule, oder?
2: Ja.
0: Aber selbst die Kante, aber selbst mit den Leuten, die ich verkehrt habe, die sind alle gearbeitet in den Ferien.
2: Mhm.
0: Und dann hat es natürlich auch Leute gegeben, die mir mit in die Schule sind, die haben bis zu der Matur nie einen Fünfleiber verdienen müssen. Das hat es dort schon gegeben. Das haben wir immer ein bisschen komisch gefunden.
2: Mhm.
0: Und ich habe eigentlich das gemacht, was eben meine Kumpels auch gemacht haben. Und man muss schon sagen, ein Grossteil von uns hat das Geld verbraucht, um zu reisen. Wir hatten einen einzigen, der in einem Skilager mal gesagt hat, weisst, ich gebe das Geld vom Schuhausputzen, gebe ich eben meinem Vater.
2: Wow.
0: Und wir haben auch gesagt, was ist das? Was ist die Vaterverein? Und so. Sagte, mein Vater ist Waldarbeiter und wir sind 5 Kinder.
2: Mhm.
0: Und dort haben wir alle gemerkt, fuck, wir kommen alle aus recht gepolsterten Verhältnissen.
2: Mhm.
0: Oder?
2: Mhm.
0: Und wir können das Geld brauchen für 125er oder Stereoanlagen. Das war dann noch ein grosses Thema.
2: Mhm.
0: Einer meiner besten Freunde hatte von Scott, das gibt es glaube ich gar nicht mehr, eine Stereoanlage gekauft, glaube für etwa 2000 Hammer. Und dann haben wir auf dieser Stereoanlage Platten gelassen und wir haben das Gefühl gehabt, hey, das ist einfach, das ist sehr materialistisch, aber man denkt, das. Also weiter kannst du es nicht bringen im Leben, als da jetzt laute Musik zu hören. Oder?
2: Und in dem Moment, wo ihr die Stereoanlage begutachtet habt und so laute Musik gehört habt und du so viele Sachen schon gemacht hast, so viele Berufe schon getestet hast, sage ich jetzt mal, aber eben fürs Geld auch verdienen, um eine Ferien machen. Ist das Theater für dich immer ein Thema gewesen? Du hast eben in der Kante Theater können spielen, in der Theatergruppe Olte, hat sie glaube ich sogar geheißen, in Olte mit 20 gegründet. Und vielleicht nochmal kurz zurück, und wir sind in der Schlusskurve, Mike. Wann hast du gespürt, hey, das könnte mein Leben werden?
0: Ja, mein Leben war es eben immer schon ein bisschen, oder? Also die Gründung von der Theatergruppe Alte, die es übrigens immer noch gibt und die heute das Theaterstudio Alte betreibt, das ist heute der Gastspielbetrieb, das sind immer noch meine ältesten Freunde und immer noch Freunde.
2: Schön.
0: Und
2: das ist so schön.
0: Ja, das finde ich super. Und ich gehe dort auch Zeugen schauen, dann probiere meine Sachen aus, Solo-Sachen aus oder so. Oder wo die an meinen 60. Geburtstag sind auf Winterthur, habe ich gedacht, es gibt Gründe, wieso wir uns damals befreundet haben. Aha, das sind coole Leute.
2: Sind sie ehrlicher als andere?
0: Ich habe fast nur ehrliche Freunde. Das ist nicht immer angenehm.
2: Ja.
0: Aber es ist sehr wichtig in unserem Beruf. Ja. Sehr, sehr, sehr wichtig. Weil wir sind nicht immer so gut. Du hörst bei unserem Beruf immer das Tolle. Es klopfen dir viele Leute auf die Schulter. Und das ist schön, aber es ist einfach nicht die ganze Wahrheit, wissen wir alle, oder?
2: Ja.
0: Und dort, ja, wo wir selber von spielen, habe ich gemerkt, das ist mir einfach wahnsinnig wichtig. Ich habe mir einfach, aber das ist auch unsere Generation, das ist nicht mein Verdienst. Wir sind aufgewachsen in einer Zeit, wo du nicht so einen Kopf gemacht hast. Oder du hast dir nicht überlegt, welche Fachhochschule sie machen. Ich dachte, ja, ich studiere das, was mich interessiert. Entschuldigung, das ist Philosophie.
2: 13 Semester lang.
0: Ja, ein bisschen zu lang.
2: Oder? Nein, 27 Semester.
0: Ja,
2: 27. Ist das wirklich wahr?
0: Ich war 30 gewesen. Ich weiß es nicht, ob es stimmt. Ich weiß es gar nicht.
2: 13 Jahre lang habe ich
0: es ist viel zu lang gewesen. Aber ich habe es fertig gemacht. Oder? Und es ist immer, ich dachte, ich mache das, was mich interessiert. Und das ist nicht, heute kannst du das nicht mehr in jedem Bereich. Heute sind die Leute sich überlegen, welche Fachhochschule, welche Zusatzausbildung mache ich. Und ich habe natürlich immer auch noch ein Herz für Leute, die den Weg selber machen. Auf dem Bestatter sind der Produzent, der Kameramann und ich sind die Einzigen gesehen ohne Ausbildung.
2: Ohne?
0: Ohne. Und du siehst manchmal die Sachen ein bisschen anders.
1: Mhm.
0: Und gleichzeitig finde ich eine gewisse Professionalität sehr toll. Wenn ich junge Leute sehe, die von Schauspielschulen kommen, muss ich sagen, ich habe einfach viel.
1: Mhm.
0: Aber Professionalität ist nicht immer alles.
1: Und du schaust das als Stärke an? Hat es einen Moment gegeben in deiner Karriere, wo du gespürt hast oder das Gefühl hast, das müsstest du noch nachholen oder es ist irgendetwas, was dir fehlt?
0: Also ich habe nie das Gefühl, wir müssen Schauspielschule nachholen. Ich sehe heute noch gewisse Sachen, wo die von der Schauspielschule so ein bisschen probenschlauer sind als ich, die auch mehr Zeug vorschlagen auf der Probe. Hat jetzt auch damit zu tun, dass ich auch noch die Fassung gemacht habe mit dem Raffi und dann manchmal das Gefühl hatte, ich muss jetzt meine Gosten nicht immer reinhängen. Aber ich hatte nie das Gefühl, mir fehlt etwas. Es hat eher Phasen in meinem Leben wie am Schluss vom Studium, wo ich gefunden habe, okay, jetzt machst du aber fertig, weil jetzt wird es lästig, oder? Das musst du jetzt abschließen. Mhm. Das geht jetzt auch nicht mehr, das ist jetzt wie ein Anachronismus und musst jetzt aufhören mit dem. Und es hat auch Phasen gegeben in meinem Leben, wo es im Schauspiel überhaupt nicht gelaufen ist und dann habe ich anderes Zeug machen müssen, wo ich nicht immer super happy war bei mir. Mhm. Das hat es auch gegeben.
1: Hast du etwas mitgenommen von der Philosophie?
0: Ja, viel, ja. Du lernst Probleme genau beschreiben, du lernst mit Begriffen umgehen, du lernst vor allem, was mein Lehrer, der Helmut Holzhey, immer gesagt hat, man lernt immer mehr, dass man nicht so viel weiss. Das ist eine sokratische Weisheit,
1: ja,
0: die ich sehr wichtig finde.
1: Wir wissen, dass wir nicht viel wissen.
0: So ist es.
1: Letzte Frage, Mike. Was oder wem widmest du Zeit in den nächsten paar Wochen, Monaten?
0: Also meinst du es beruflich oder privat?
1: Das
0: ist leider nicht das Gleiche bei mir. Also wichtig ist sicher das Theater und der Zirkus. Es gehen nochmal heftige Zirkus bis am 4. Januar. Und der Rest ist meiner Partnerin, meinen Freunden, meinem Hund.
1: Wünschst du dir alles Gute.
0: Danke.
1: Schön habt ihr euch Zeit genommen. Habt ihr mitgelost? Sind ihr dabei geblieben bis zum Schluss? Hier in der Widmerei, dem Podcast, wo wir uns Menschen widmen. Und der grossen Frage vom Leben. Ich bin sehr gespannt, was ihr denkt, was ihr mitnehmt. Schreibt uns sehr gerne, wenn ihr mögt. Auch hier unten in die Kommentarspalte von diesem Podcast. Widmerei, das ist ein Podcast in der Zusammenarbeit mit CA Media, der CA Media Zeitungen und auch der CA Media Radiostationen. Produktion und Redaktion Selina Urich. Mein Name ist Dominik Widmer und ich freue mich, wenn ihr auch die nächste Folge hört. Jeden Sonntag mit Menschen, die etwas zu erzählen haben. Ich wünsche euch einen schönen Tag, gute Nacht und alles Liebe.

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3: Ich bin Rahel Heglin. Guten Morgen. Fachleute erwarten heute eine hohe Stimmbeteiligung. Die SVP-Initiative Keine 10 Millionen Schweiz gilt als wichtigste Vorlage des Jahres. Die Stimmbeteiligung könnte mehr als 55% erreichen, heißt es in der SRF-Tagesschau. Die bisher größte Stimmbeteiligung seit der Einführung des Frauenstimmrechts erhielt 1992 die Abstimmung über den EWR-Beitritt. Sie betrug damals 78,7%. US-Präsident Donald Trump feiert heute seinen 80. Geburtstag. Mit einer pompösen Feier überdeckt er Probleme, mit welchen er aktuell zu kämpfen hat. Vor dem Weißen Haus wird es eine Arena für Käfigkämpfe geben. Erwartet werden über 4000 Zuschauende, darunter viele Armeeangehörige, Prominente und Politiker. Die Schweizer Fußballnationalmannschaft vergibt an der Weltmeisterschaft in den USA, Kanada und Mexiko einen Sieg gegen Katar. In der Nachspielzeit glich Katar zum 1:1 aus. Der Schweizer Torhüter Gregor Kobel versucht im SRF-Interview, das Unentschieden einzuordnen.
4: Ich habe das Spiel im Spiel, dass immer wieder auch nur gewartet haben auf seine ihre Momente, wo sie kamen, zum Umschalten, schnell hinter die Kette kommen. Ja, wir haben es leider nicht geschafft, nachzusetzen, das zweite Goal zu schiessen. Vielleicht ein bisschen Konsequenz und Präzision am Schluss gefehlt.
3: In den anderen beiden Spielen trennen sich Brasilien gegen Mexiko ebenfalls 1:1 unentschieden und Schottland gewinnt gegen Haiti 1:0. Es kann ein paar harmlose Quell- und Schleierwolken haben, sonst ist es aber sonnig bei warmen 25 bis 28 Grad.
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3: Ich bin Rahel Heglin. Guten Morgen. Fachleute erwarten heute eine hohe Stimmbeteiligung. Die SVP-Initiative «Keine 10 Millionen Schweiz» gilt als wichtigste Vorlage des Jahres. Die Stimmbeteiligung könnte mehr als 55% erreichen, heisst es in der SRF-Tagesschau. Die bisher grösste Stimmbeteiligung seit der Einführung des Frauenstimmrechts erhielt 1992 die Abstimmung über den EWR-Beitritt. Sie betrug damals 78,7%. In Kreuzlingen läuft seit dem frühen Morgen ein großer Polizeieinsatz. Grund ist eine unklare Bedrohungslage auf dem 24-Stunden-Flohmarkt, wie der Mediensprecher der Kantonspolizei Thurgau, Matthias Graf, sagt.
4: Das Gelände haben wir im Bereich Haferareal evakuiert und ist momentan gesperrt. Wir sind hier im engen Austausch in der Zusammenarbeit mit dem Polizeipräsidium Konstanz.
3: Von der Bedrohungslage ist auch der Konstanzer Bahnhof betroffen. Die Bevölkerung wird gebeten, sich nicht dort aufzuhalten. Die Zugstrecke Kreuzlingen-Konstanz ist ebenfalls unterbrochen. Die Schweizer Fußballnationalmannschaft vergibt an der Weltmeisterschaft in den USA, Kanada und Mexiko einen Sieg gegen Katar. In der Nachspielzeit glich Katar zum 1:1 aus. Der Schweizer Torhüter Gregor Kobel spricht im SRF-Interview von verpassten Chancen.
5: Ich meine, wir haben super viele, auch sehr gefährliche Flanken noch gehabt. Heriga bei der zweiten Halbzeit, wo nachher vielleicht durch das 16er durchgegangen sind, uns nicht geschafft, nachher das zweite Goal zu schiessen.
3: In den anderen beiden Spielen trennen sich Brasilien gegen Mexiko ebenfalls 1:1 unentschieden und Schottland gewinnt gegen Haiti 1:0. Es kann ein paar harmlose Quell- und Schleierwolken haben, sonst ist es aber sonnig bei warmen 25 bis 28 Grad.
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2: Ich bin Rahel Heglin. Guten Morgen. Heute stimmt die Schweiz über zwei brisante Vorlagen ab. Die SVP-Initiative «Keine 10 Millionen Schweiz» und die Reform des Zivildienstgesetzes. Bei beiden dürfte das Ergebnis knapp werden. Selina Urech.
3: Bei der letzten Umfrage, 3 Wochen vor der Abstimmung, hat sich gezeigt, dass Gegnerinnen von beiden Vorlagen haben können Stimmen gewinnen. Bei der 10 Millionen Schweiz-Initiative sind laut neuesten Zahlen 52% gegen die Bevölkerungslimite von 10 Millionen Einwohnenden. Auch bei der Zivildienstreform dürfte es sehr knapp werden. Dort sind zuletzt noch 48% dafür gewesen, dass man den Zivildienst unattraktiver macht zugunsten der Armee. Auffallend sei, dass die Stimmbeteiligung mit rund 54% klar über dem langjährigen Durchschnitt dürfte sein.
2: In Kreuzlingen läuft seit dem frühen Morgen ein großer Polizeieinsatz. Grund ist eine Bombendrohung auf dem 24-Stunden-Flohmarkt, wie die Kantonspolizei Thurgau gegenüber Kisten SDA bestätigt. Das Areal ist großräumig gesperrt, wie der Mediensprecher der Kantonspolizei Thurgau, Matthias Graf, sagt.
4: Das Gelände haben wir im Bereich Haferareal evakuiert und ist momentan gesperrt. Wir sind hier im engen Austausch in der Zusammenarbeit mit dem Polizeipräsidium Konstanz.
2: Von der Bedrohungslage ist auch der Konstanzer Bahnhof betroffen. Die Bevölkerung wird gebeten, sich nicht dort aufzuhalten. Die Zugstrecke Kreuzlingen-Konstanz ist unterbrochen. Die Schweizer Fußballnationalmannschaft vergibt an der Weltmeisterschaft in den USA, Kanada und Mexiko einen Sieg gegen Katar. In der Nachspielzeit glich Katar zum 1:1 aus. Der Schweizer Torhüter Gregor Kobel versucht im SRF-Interview, das Unentschieden einzuordnen.
5: Ich kann mir das Spiel im Spiel, dass immer wieder auch nur gewartet haben auf seine ihre Momente, wo sie kamen, zum Umschalten, schnell hinter die Kette kommen. Ja, wir haben es leider nicht geschafft, nachzusetzen, das zweite Goal zu schiessen. Vielleicht ein bisschen Konsequenz und Präzision am Schluss gefällt.
2: In den anderen Spielen trennen sich Brasilien gegen Mexiko ebenfalls 1:1 unentschieden. Schottland gewinnt gegen Haiti 1:0 und Australien schlägt die Türkei mit 2:0. Es kann ein paar harmlose Quell- und Schleierwolken haben, sonst ist es aber sonnig bei warmen 25 bis 28 Grad.
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3: Ich bin Rahel Häglin. Heute stimmt die Schweiz über zwei brisante Vorlagen ab. Die SVP-Initiative «Keine 10 Millionen Schweiz» und die Reform des Zivildienstgesetzes. Bei beiden dürfte das Ergebnis knapp werden. Selina Urech.
4: Bei der letzten Umfrage, 3 Wochen vor der Abstimmung, hat sich gezeigt, dass Gegnerinnen von beiden Vorlagen haben können Stimmen gewinnen. Bei der 10 Millionen Schweiz-Initiative sind laut neuesten Zahlen 52% gegen die Bevölkerungslimite von 10 Millionen Einwohnenden. Auch bei der Zivildienstreform dürfte es sehr knapp werden. Dort sind zuletzt noch 48% dafür gewesen, dass man den Zivildienst unattraktiver macht zugunsten der Armee. Auffallend sei, dass die Stimmbeteiligung mit rund 54% klar über dem langjährigen Durchschnitt dürfte sein.
3: Tausende Menschen haben gestern in Lausanne und Neuenburg für Frauenrechte demonstriert. Sie forderten unter anderem mehr Prävention und Schutzmaßnahmen gegen Femizide und geschlechtsspezifische Gewalt. Die Westschweizer Streitkollektive organisierten die Kundgebung dieses Jahr bereits am Samstag, damit sie heute an der Demonstration gegen den G7-Gipfel in Evian teilnehmen können. US-Präsident Donald Trump feiert heute seinen 80. Geburtstag. Mit einer pompösen Feier überdeckt er Probleme, mit welchen er aktuell zu kämpfen hat. Vor dem Weißen Haus wird es eine Arena für Käfigkämpfe geben. Erwartet werden über 4000 Zuschauende, darunter viele Armeeangehörige, Prominente und Politiker. Es kann ein paar harmlose Quell- und Schleierwolken haben, sonst ist es aber sonnig bei warmen 25 bis 28 Grad.
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2: Ich bin Rahel Hedlin. Heute stimmt die Schweiz über zwei brisante Vorlagen ab. Die SVP-Initiative «Keine 10 Millionen Schweiz» und die Reform des Zivildienstgesetzes. Bei beiden dürfte das Ergebnis knapp werden. Selina Urech.
3: Bei der letzten Umfrage, drei Wochen vor der Abstimmung, hat sich gezeigt, dass die Gegnerinnen von beiden Vorlagen haben können Stimmen gewinnen. Bei der 10 Millionen Schweiz-Initiative sind laut neuesten Zahlen 52% gegen die Bevölkerungslimite von 10 Millionen Einwohnern. Auch bei der Zivildienstreform dürfte es sehr knapp werden. Dort sind zuletzt noch 48% dafür gewesen, dass man den Zivildienst unattraktiver macht zugunsten von der Armee. Auffallend sei, dass die Stimmbeteiligung mit rund 54% klar über dem langjährigen Durchschnitt dürfte sein.
2: Tausende Menschen haben gestern in Lausanne und Neuenburg für Frauenrechte demonstriert. Sie forderten unter anderem mehr Prävention und Schutzmaßnahmen gegen Femizide und geschlechtsspezifische Gewalt. Die Westschweizer Streitkollektive organisierten die Kundgebung dieses Jahr bereits am Samstag, damit sie heute an der Demonstration gegen den G7-Gipfel in Evian teilnehmen können. US-Präsident Donald Trump feiert heute seinen 80. Geburtstag. Mit einer pompösen Feier überdeckt er Probleme, mit welchen er aktuell zu kämpfen hat. Vor dem Weißen Haus wird es eine Arena für Käfigkämpfe geben. Erwartet werden über 4000 Zuschauende, darunter viele Armeeangehörige, Prominente und Politiker. Es kann ein paar harmlose Quellen und Schleierwolken haben, sonst ist es aber sonnig bei warmen 25 bis 28 Grad.
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5: Ich bin Rahel Heitlin. Ab sofort sind die Urnenbüros geschlossen. Erste Trendaussagen werden demnächst erwartet. Abgestimmt wurde über zwei nationale Vorlagen. Die Initiative «Keine 10 Millionen Schweiz» will die Schweizer Bevölkerung bei 10 Millionen deckeln. Die Initiative «Änderung beim Zivildienstgesetz» soll den Wechsel von der Armee zum Zivildienst erschweren. Weiter wurde über diverse kantonale und kommunale Vorlagen abgestimmt. Wer in einer Hütte des Schweizer Alpenclubs SAC übernachten will, muss in Zukunft eine Reservationsgebühr von 10 Franken bezahlen. Das haben die Vertreter und Vertreterinnen der verschiedenen SAC-Sektionen an einer Versammlung beschlossen. Der SAC will so verhindern, dass Leute eine Übernachtung buchen und dann gar nicht erscheinen. Guy Parmelin ist nicht nur der älteste Bundesrat, er ist auch derjenige, welcher am längsten im Amt ist. Nun kursieren laut Sonntagszeitung Gerüchte, dass er per Ende Jahr zurücktreten könnte. Als seine Nachfolgerinnen werden drei Frauen gehandelt, die Ostschweizer Ständerätin Esther Friedli, die Zürcher Regierungsrätin Nathalie Rickli und die Genfer Nationalrätin Céline Amodru. US-Präsident Donald Trump hat die Unterzeichnung eines Abkommens mit dem Iran angekündigt. Zuvor hatte auch die Vermittlernation Pakistan erklärt, dass bald ein Abkommen unterzeichnet werden könnte. Der Iran relativiert, wann die Absichtserklärung bereits zur Unterschrift sei, stehe noch nicht fest. Es kann ein paar harmlose Quell- und Schleierwolken haben, sonst ist es aber sonnig bei warmen 25 bis 28 Grad.
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4: Im Studio der Jonathan Ernst. Die SVP-Initiative «Keine 10 Millionen Schweiz» dürfte abgelehnt werden. Das Anliegen, die ständige Wohnbevölkerung der Schweiz zu deckeln, fand gemäß SRG-Trendrechnung keine Zustimmung. Das sei nicht überraschend, sagt der Zürcher SVP-Nationalrat Thomas Matter.
5: Ich persönlich finde, sollte sich das bestätigen, so 45-46% ja, heisst das doch, dass fast die Hälfte vom Land die Nase voll hat mit dieser Massenzuwanderung. Und wir werden sicher mit Herzblut weiterkämpfen, dass die Schweiz Schweiz bleibt.
4: Die Initiative «Änderungen beim Zivildienstgesetz» wird gemäss SRG-Trendrechnung angenommen. Die Hürden für den Wechsel von der Armee in den Zivildienst könnten künftig höher liegen. Bundesrat Guy Parmelin könnte per Ende Jahr zurücktreten. Solche Gerüchte zum amtsältesten Bundesrat kursieren laut der Sonntagszeitung. Als seine Nachfolgerinnen werden drei Frauen gehandelt: die Ostschweizer Ständerätin Esther Friedli, die Zürcher Regierungsrätin Nathalie Rickli und die Genfer Nationalrätin Céline Amaudru. Wer in einer Hütte des Schweizer Alpenclubs SAC übernachten will, muss in Zukunft eine Reservationsgebühr von 10 Franken bezahlen. Das haben die Vertreterinnen und Vertreter der verschiedenen SAC-Sektionen in einer Versammlung beschlossen. Der SAC will so verhindern, dass Leute eine Übernachtung buchen und dann nicht erscheinen. US-Präsident Donald Trump hat die Unterzeichnung eines Abkommens mit dem Iran angekündigt. Zuvor hatte auch die Vermittlernation Pakistan erklärt, dass bald ein Abkommen unterzeichnet werden könnte. Der Iran relativiert, wann die Absichtserklärung bereit zur Unterschrift sei, stehe noch nicht fest. Es bleibt etwa so, wie es ist, also mit ganz viel Sonne und Temperaturen heute bis 28 Grad. Mindestens bis am Donnerstag könnte es etwa so bleiben. Am Mittwoch geht es sogar etwa 30 Grad.
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3: Im Studio der Jonathan Ernst. Der Wechsel von der Armee in den Zivildienst dürfte künftig schwieriger werden. Gemäß ersten SRG-Hochrechnungen hat das Volk die Initiative Änderungen beim Zivildienstgesetz angenommen. Dazu die Zürcher SP-Nationalrätin Priska Seiler-Graf.
4: Ja, ich bin natürlich enttäuscht. Ich hätte jetzt gerne gehabt, wir würden das gewinnen. Also es ist ganz sicher kein Nein gegen den Zivildienst.
3: Die 10-Millionen-Initiative der SVP wurde hingegen abgelehnt. Damit wird die ständige Wohnbevölkerung der Schweiz nicht gedeckelt. Bundesrat Guy Parmelin könnte per Ende Jahr zurücktreten. Solche Gerüchte zum amtsältesten Bundesrat kursieren laut der Sonntagszeitung. Als seine Nachfolgerinnen werden drei Frauen gehandelt. Die Ostschweizer Ständerätin Esther Friedli, die Zürcher Regierungsrätin Nathalie Rickli und die Genfer Nationalrätin Céline Amaudru. Wer in einer Hütte des Schweizer Alpenclubs SAC übernachten will, muss in Zukunft eine Reservationsgebühr von 10 Franken bezahlen. Das haben die Vertreterinnen und Vertreter der verschiedenen SAC-Sektionen in einer Versammlung beschlossen. Der SAC will so verhindern, dass Leute eine Übernachtung buchen und dann nicht erscheinen. US-Präsident Donald Trump hat die Unterzeichnung eines Abkommens mit dem Iran angekündigt. Zuvor hatte auch die Vermittlernation Pakistan erklärt, dass bald ein Abkommen unterzeichnet werden könnte. Der Iran relativiert, wann die Absichtserklärung bereit zur Unterschrift sei, stehe noch nicht fest. Es bleibt etwa so, wie es ist, also mit ganz viel Sonne und Temperaturen heute bis 28 Grad. Mindestens bis am Donnerstag könnte es etwa so bleiben. Am Mittwoch geht es sogar etwa 30 Grad.
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2: Im Studio der Jonathan Ernst. Das Nein zur SVP-Initiative «Keine 10 Millionen Schweiz» sorgt bei SP-Co-Präsidentin Mattea Meier für Erleichterung. Die Schweizer Stimmbevölkerung habe sich klar gegen eine Begrenzung der Personenfreizügigkeit und für den bilateralen Weg mit Europa ausgesprochen.
3: Die Menschen haben realisiert, um was es der SVP gegangen ist, der Bruch mit Europa, und darum gegangen ist, dass man Menschen ohne Schweizer Pass kann ausnutzen und ausbieten, und das will eine Mehrheit von der Stimmbevölkerung zu Recht nicht.
2: Die Initiative «Änderungen beim Zivildienstgesetz» wird gemäß SRG-Hochrechnung hingegen angenommen. Somit dürften die Hürden für den Wechsel von der Armee in den Zivildienst künftig höher liegen. Die Lockerung der Schweizer Kreuzregeln, die das Institut für geistiges Eigentum auf Druck des Sportartikelherstellers On beschlossen hat, sorgt im Parlament für Kritik. Laut NZZ am Sonntag fordern zwei Motionäre, dass das Schweizer Kreuz nur für Produkte verwendet werden darf, welche auch in der Schweiz hergestellt wurden. Auch die frühere Bundesrätin Simonetta Sommaruga sagte mehrfach, dass in der Schweiz betriebene Forschung alleine nicht ausreiche, um mit dem Schweizer Kreuz zu werben. Israel greift erneut Ziele im Großraum Beirut im Libanon an. Laut der israelischen Regierung habe die Luftwaffe Terrorziele der Hisbollah beschossen. Dabei habe Israel laut eigenen Angaben Schritte unternommen, um zivile Opfer zu vermeiden. Das beschossene Gebiet ist allerdings einer der am dichtest besiedelten im ganzen Libanon. Dem vorausgegangen sind Angriffe der Hisbollah im Norden Israels. Es bleibt etwa so, wie es ist, also mit ganz viel Sonne und Temperaturen, heute bis 28 Grad. Mindestens bis am Donnerstag könnte es etwa so bleiben. Am Mittwoch gibt es sogar etwa 30 Grad.
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3: Im Studio der Jonathan Ernst. Beim Nein-Lager zur SVP-Initiative Keine 10 Millionen Schweiz macht sich Erleichterung breit. Eine Annahme hätte eine Kündigung der Personenfreizügigkeit bedeutet, sagt Benjamin Müllebach, Co-Präsident der FDP.
4: Und damit ja, wäre der Wirtschaftsmotor abgewürgt worden in unserem Land. Und Wirtschaft bedeutet Jobs, bedeutet Wohlstand, wo wir zweifelsohne leben in der Schweiz.
3: Das Ja zur Änderung des Zivildienstgesetzes wertet der St. Galler SVP-Nationalrat Mike Egger als klares Zeichen der Schweizer Bevölkerung an die Armee.
5: Die aktuell angespannte Lage in Europa, aber auch weltweit, haben sicher dazu geführt, dass sich die Bevölkerung intensiv mit der Armeefrage auseinandergesetzt hat und wie viele Leute eben die Armee auch tatsächlich braucht.
3: Mit der Annahme der Initiative werden die Hürden für einen Wechsel von der Armee in den Zivildienst höher liegen. Die Lockerung der Schweizer Kreuzregeln, die das Institut für geistiges Eigentum auf Druck des Sportartikelherstellers On beschlossen hat, sorgt im Parlament für Kritik. Laut NZZ am Sonntag fordern zwei Motionäre, dass das Schweizer Kreuz nur für Produkte verwendet werden darf, welche auch in der Schweiz hergestellt wurden. Israel greift erneut Ziele im Großraum Beirut im Libanon an. Laut der israelischen Regierung habe die Luftwaffe Terrorziele der Hisbollah beschossen. Dabei habe Israel laut eigenen Angaben Schritte unternommen, um zivile Opfer zu vermeiden. Das beschossene Gebiet ist allerdings einer der am dichtest besiedelten im ganzen Libanon. Dem vorausgegangen sind Angriffe der Hisbollah im Norden Israels. Es bleibt etwa so, wie es ist, also mit ganz viel Sonne und Temperaturen heute bis 28 Grad. Mindestens bis am Donnerstag könnte es etwa so bleiben. Am Mittwoch gibt es sogar etwa 30 Grad.
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2: Im Studio der Jonathan Ernst. Das Ja zur Änderung des Zivildienstgesetzes und somit ein Ja für einen schwierigeren Wechsel von der Armee in den Zivildienst wertet der St. Galler SVP-Nationalrat Mike Egger als klares Zeichen der Schweizer Bevölkerung an die Armee.
3: Die aktuell angespannte Lage in Europa, aber auch weltweit, hat sicher dazu geführt, dass sich die Bevölkerung intensiv mit der Armeefrage auseinandergesetzt hat und wie viele Leute eben die Armee auch tatsächlich braucht.
2: Beim Nein-Lager zur SVP-Initiative «Keine 10 Millionen Schweiz» macht sich Erleichterung breit. Ein Ja hätte eine Kündigung der Personenfreizügigkeit bedeutet, sagt Benjamin Mühlebach, Co-Präsident der FDP.
4: Und damit ja, wäre der Wirtschaftsmotor abgewürgt worden in unserem Land. Und Wirtschaft bedeutet Jobs, bedeutet Wohlstand, wo wir zweifelsohne leben in der Schweiz.
2: Die Initiative wollte die ständige Wohnbevölkerung der Schweiz bei 10 Millionen deckeln. Mehrere tausend Menschen demonstrieren heute in Genf gegen den G7-Gipfel im französischen Evian. Zur Kundgebung aufgerufen hatte die No-G7-Koalition, ein Zusammenschluss von rund 60 Organisationen. Laut Keystone SDA beteiligen sich unter anderem feministische, gewerkschaftliche, kurdische und pro-palästinensische Gruppen am Protestzug. Die Demonstration wird von einem grossen Polizeiaufgebot begleitet. Die Lockerung der Schweizer Kreuzregeln, die das Institut für geistiges Eigentum auf Druck des Sportartikelherstellers On beschlossen hat, sorgt im Parlament für Kritik. Laut NZZ am Sonntag fordern zwei Motionäre, dass das Schweizer Kreuz nur für Produkte verwendet werden darf, welche auch in der Schweiz hergestellt wurden. Die Sonne können wir auch morgen wieder geniessen. Bis auf etwa 25 Grad steigen die Temperaturen zum Wochenstart. Und so geht es dann auch nachher noch weiter. Es bleibt schön. Am Mittwoch können die Temperaturen auch gut mal über 30 Grad anzeigen.
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5: Guten Abend, ich bin der Jonathan Ernst. Das Schweizer Stimmvolk sei heute den Empfehlungen von Bundesrat und Parlament gefolgt. Mit diesen Worten trat Justizminister Beat Jans nach dem heutigen Abstimmungssonntag vor die Medien. Mit dem Nein zur SVP-Initiative «Keine 10 Millionen Schweiz» habe die Bevölkerung ein klares Zeichen für Stabilität, Offenheit und Verlässlichkeit gesetzt.
6: Sie hat sich für eine vernetzte Schweiz ausgesprochen und sich zur humanitären Tradition bekannt. Die Folgen des Wirtschafts- und Bevölkerungswachstums nimmt der Bundesrat ernst und er wird damit verbundene Herausforderungen gezielt angehen.
5: Bundespräsident Guy Parmelin äußerte sich zur Annahme des Zivildienstgesetzes. Zu viele Personen hätten den Zivildienst gewählt, der eigentlich als Ausnahme gedacht gewesen war, und das sei nun korrigiert worden. Die Gesetzesanpassung tritt vermutlich Mitte 2027 in Kraft. Die Proteste gegen den G7-Gipfel im französischen Evian sind in Genf teilweise eskaliert. Laut Nachrichtenagentur Keystone Estia warfen Demonstrierende im Bereich des Bahnhofs Gegenstände auf die Polizei. Mehrere Detonationen waren zu hören. Zudem wurde ein Auto in Brand gesetzt und es kam zu Sachbeschädigungen. An der Kundgebung beteiligten sich mehrere tausend Menschen. Der Iran zweifelt daran, mit den USA eine diplomatische Lösung finden zu können. Dies, nachdem Israel Vororte Beiruts im Libanon angegriffen hatte. Da die USA grünes Licht dazu gegeben hätten, könne man den diplomatischen Weg nicht fortsetzen, schreibt ein ranghoher Politiker in den sozialen Medien. Die iranischen Revolutionsgarden drohten Israel zudem mit Gegenschlägen. In der Formel 1 gewinnt der Brite Lewis Hamilton seinen ersten Grand Prix für Ferrari. Der Rekordweltmeister siegte beim Rennen in Barcelona vor George Russell im Mercedes und Lando Norris im McLaren. Die Sonne können wir auch morgen wieder geniessen. Bis auf etwa 25 Grad steigen die Temperaturen zum Wochenstart. Und so geht es dann auch nachher noch weiter. Es bleibt schön, am Mittwoch können die Temperaturen auch gut mal über 30 Grad anzeigen.
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2: Guten Abend, ich bin der Jonathan Ernst. Das Schweizer Stimmvolk ist heute den Empfehlungen von Bundesrat und Parlament gefolgt. Das betonte Justizminister Beat Jans nach dem heutigen Abstimmungssonntag vor den Medien. Mit dem Nein zur SVP-Initiative «Keine 10 Millionen Schweiz» habe die Bevölkerung ein klares Zeichen für Stabilität, Offenheit und Verlässlichkeit gesetzt. Bundespräsident Guy Parmelin äußerte sich zur Annahme des Zivildienstgesetzes. Zu viele Personen hätten den Zivildienst gewählt, der eigentlich als Ausnahme gedacht gewesen war, und das sei nun korrigiert worden. Dass die Armee nun mehr personelle Ressourcen habe, sei ein erwünschter Effekt der Reform.
3: Le fait que ces mesures puissent contribuer également à garantir les ressources en personnel de l'armée est un effet souhaité de la réforme du service civil.
2: Die Gesetzesanpassung tritt vermutlich Mitte 2027 in Kraft. Die Proteste gegen den G7-Gipfel im französischen Evian sind in Genf teilweise eskaliert. Laut Nachrichtenagentur Keystone SDA warfen Demonstrierende im Bereich des Bahnhofs Gegenstände auf die Polizei. Mehrere Detonationen waren zu hören. Zudem wurde ein Auto in Brand gesetzt und es kam zu Sachbeschädigungen. An der Kundgebung beteiligten sich mehrere tausend Menschen. Heute haben tausende Frauen in verschiedenen Schweizer Städten für Gleichstellung, Schutz vor Gewalt und mehr Anerkennung der Care-Arbeit demonstriert. Unter anderem in Zürich, Bern, Basel und Luzern sorgten Demonstrantinnen mit symbolischen Aktionen für Aufmerksamkeit. So legten sich etwa die Demonstrierenden in Zürich in einem symbolischen Erschöpfungsmoment für rund 5 Minuten auf den Boden. In der Formel 1 gewinnt der Brite Lewis Hamilton seinen ersten Grand Prix für Ferrari. Der Rekordweltmeister siegte beim Rennen in Barcelona vor George Russell im Mercedes und Lando Norris im McLaren. Die Sonne können wir auch morgen wieder geniessen. Bis auf etwa 25 Grad steigen die Temperaturen zum Wochenstart. Und so geht es dann auch nachher noch weiter. Es bleibt schön, am Mittwoch können die Temperaturen auch gut mal über 30 Grad anzeigen.
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2: Guten Abend, ich bin der Jonathan Ernst. Das Schweizer Stimmvolk sei heute den Empfehlungen von Bundesrat und Parlament gefolgt. Mit diesen Worten trat Justizminister Beat Jans nach dem heutigen Abstimmungssonntag vor die Medien. Mit dem Nein zur SVP-Initiative «Keine 10 Millionen Schweiz» habe die Bevölkerung ein klares Zeichen für Stabilität, Offenheit und Verlässlichkeit gesetzt.
3: Sie hat sich für eine vernetzte Schweiz ausgesprochen und sich zur humanitären Tradition bekannt. Die Folgen des Wirtschafts- und Bevölkerungswachstums nimmt der Bundesrat ernst und er wird damit verbundene Herausforderungen gezielt angehen.
2: Bundespräsident Guy Parmelin äußerte sich zur Annahme des Zivildienstgesetzes. Zu viele Personen hätten den Zivildienst gewählt, der eigentlich als Ausnahme gedacht gewesen war, und das sei nun korrigiert worden. Die Gesetzesanpassung tritt vermutlich Mitte 2027 in Kraft. Die Proteste gegen den G7-Gipfel im französischen Evian sind in Genf teilweise eskaliert. Laut Nachrichtenagentur Keystone SDA warfen Demonstrierende im Bereich des Bahnhofs Gegenstände auf die Polizei. Mehrere Detonationen waren zu hören. Zudem wurde ein Auto in Brand gesetzt und es kam zu Sachbeschädigungen. An der Kundgebung beteiligten sich mehrere tausend Menschen. In der Formel 1 gewinnt der Brite Lewis Hamilton seinen ersten Grand Prix für Ferrari. Der Rekordweltmeister siegte beim Rennen in Barcelona vor George Russell im Mercedes und Lando Norris im McLaren. Die Sonne können wir auch morgen wieder geniessen. Bis auf etwa 25 Grad steigen die Temperaturen zum Wochenstart. Und so geht es dann auch nachher noch weiter. Es bleibt schön, am Mittwoch können die Temperaturen auch gut mal über 30 Grad anzeigen.
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2: Guten Abend. Diese Themen haben heute Schlagzeilen gemacht. Beim Nein-Lager zur SVP-Initiative Keine 10 Millionen Schweiz macht sich Erleichterung breit. Eine Annahme hätte eine Kündigung der Personenfreizügigkeit bedeutet, sagt Benjamin Müllebach, Co-Präsident der FDP.
3: Und damit wäre der Wirtschaftsmotor abgewürgt worden in unserem Land. Und Wirtschaft bedeutet Jobs, bedeutet Wohlstand, wo wir zweifelsohne leben in der Schweiz.
2: Das Ja zur Änderung des Zivildienstgesetzes wertet der St. Galler SVP-Nationalrat Mike Egger als klares Zeichen der Schweizer Bevölkerung an die Armee.
4: Die aktuell angespannte Lage in Europa, aber auch weltweit, haben sicher dazu geführt, dass sich die Bevölkerung intensiv mit der Armeefrage auseinandergesetzt hat und wie viele Leute eben die Armee auch tatsächlich braucht.
2: Mit der Annahme der Initiative werden die Hürden für einen Wechsel von der Armee in den Zivildienst höher liegen.
5: Guy Parmelin ist nicht nur der älteste Bundesrat, er ist auch derjenige, welcher am längsten im Amt ist. Nun kursieren laut Sonntagszeitung Gerüchte, dass er per Ende Jahr zurücktreten könnte. Als seine Nachfolgerinnen werden drei Frauen gehandelt, die Ostschweizer Ständerätin Esther Friedli, die Zürcher Regierungsrätin Nathalie Rickli und die Genfer Nationalrätin Céline Amodru.
2: Die Proteste gegen den G7-Gipfel im französischen Evian sind in Genf teilweise eskaliert. Laut Nachrichtenagentur Keystone Estia warfen Demonstrierende im Bereich des Bahnhofs Gegenstände auf die Polizei. Mehrere Detonationen waren zu hören. Zudem wurde ein Auto in Brand gesetzt und es kam zu Sachbeschädigungen. An der Kundgebung beteiligten sich mehrere tausend Menschen. Heute haben tausende Frauen in verschiedenen Schweizer Städten für Gleichstellung, Schutz vor Gewalt und mehr Anerkennung der Care-Arbeit demonstriert. Unter anderem in Zürich, Bern, Basel und Luzern sorgten Demonstrantinnen mit symbolischen Aktionen für Aufmerksamkeit. So legten sich etwa die Demonstrierenden in Zürich in einem symbolischen Erschöpfungsmoment für rund 5 Minuten auf den Boden. Der Iran zweifelt daran, mit den USA eine diplomatische Lösung finden zu können. Dies nachdem Israel Vororte Beiruts im Libanon angegriffen hatte. Da die USA grünes Licht dazu gegeben hätten, könne man den diplomatischen Weg nicht fortsetzen, schreibt ein ranghoher Politiker in den sozialen Medien. Die iranischen Revolutionsgarden drohten Israel zudem mit Gegenschlägen.
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2: Guten Abend. Die Themen haben heute Schlagzeilen gemacht. Das Ja zur Änderung des Zivildienstgesetzes und somit ein Ja für einen schwierigeren Wechsel von der Armee in den Zivildienst wertet der St. Galler SVP-Nationalrat Mike Egger als klares Zeichen der Schweizer Bevölkerung an die Armee.
3: Die aktuell angespannte Lage in Europa, aber auch weltweit, hat sicher dazu geführt, dass sich die Bevölkerung intensiv mit der Armeefrage auseinandergesetzt hat und wie viele Leute eben die Armee auch tatsächlich braucht.
2: Beim Nein-Lager zur SVP-Initiative Keine 10 Millionen Schweiz macht sich Erleichterung breit. Ein Ja hätte eine Kündigung der Personenfreizügigkeit bedeutet, sagt Benjamin Mühlebach, Co-Präsident der FDP.
4: Und damit ja, wäre der Wirtschaftsmotor abgewürgt worden in unserem Land. Und Wirtschaft bedeutet Jobs, bedeutet Wohlstand, wo wir zweifelsohne leben in der Schweiz.
2: Die Initiative wollte die ständige Wohnbevölkerung der Schweiz bei 10 Millionen deckeln.
5: Guy Parmelin ist nicht nur der älteste Bundesrat, er ist auch derjenige, welcher am längsten im Amt ist. Nun kursieren laut Sonntagszeitung Gerüchte, dass er per Ende Jahr zurücktreten könnte. Als seine Nachfolgerinnen werden drei Frauen gehandelt, die Ostschweizer Ständerätin Esther Friedli, die Zürcher Regierungsrätin Nathalie Rickli und die Genfer Nationalrätin Céline Amodru.
2: Die Proteste gegen den G7-Gipfel im französischen Evian sind in Genf teilweise eskaliert. Laut Nachrichtenagentur Keystone SDA warfen Demonstrierende im Bereich des Bahnhofs Gegenstände auf die Polizei. Mehrere Detonationen waren zu hören. Zudem wurde ein Auto in Brand gesetzt und es kam zu Sachbeschädigungen. An der Kundgebung beteiligten sich mehrere tausend Menschen.
5: Wer in einer Hütte des Schweizer Alpenclubs SAC übernachten will, muss in Zukunft eine Reservationsgebühr von 10 Franken bezahlen. Das haben die Vertreter und Vertreterinnen der verschiedenen SAC-Sektionen an einer Versammlung beschlossen. Der SAC will so verhindern, dass Leute eine Übernachtung buchen und dann gar nicht erscheinen.
2: Heute haben tausende Frauen in verschiedenen Schweizer Städten für Gleichstellung, Schutz vor Gewalt und mehr Anerkennung der Care-Arbeit demonstriert. Unter anderem in Zürich, Bern, Basel und Luzern sorgten Demonstrantinnen mit symbolischen Aktionen für Aufmerksamkeit. So legten sich etwa die Demonstrierenden in Zürich in einem symbolischen Erschöpfungsmoment für rund 5 Minuten auf den Boden. Der Iran zweifelt daran, mit den USA eine diplomatische Lösung finden zu können. Dies nachdem Israel Vororte Beiruts im Libanon angegriffen hatte. Da die USA grünes Licht dazu gegeben hätten, könne man den diplomatischen Weg nicht fortsetzen, schreibt ein ranghoher Politiker in den sozialen Medien. Die iranischen Revolutionsgarden drohten Israel zudem mit Gegenschlägen.
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2: Guten Abend. Diese Themen haben heute Schlagzeilen gemacht. Das Schweizer Stimmvolk sei heute den Empfehlungen von Bundesrat und Parlament gefolgt. Mit diesen Worten trat Justizminister Beat Jans nach dem heutigen Abstimmungssonntag vor die Medien. Mit dem Nein zur SVP-Initiative «Keine 10 Millionen Schweiz» habe die Bevölkerung ein klares Zeichen für Stabilität, Offenheit und Verlässlichkeit gesetzt.
3: Sie hat sich für eine vernetzte Schweiz ausgesprochen und sich zur humanitären Tradition bekannt. Die Folgen des Wirtschafts- und Bevölkerungswachstums nimmt der Bundesrat ernst und er wird damit verbundene Herausforderungen gezielt angehen.
2: Bundespräsident Guy Parmelin äußerte sich zur Annahme des Zivildienstgesetzes. Zu viele Personen hätten den Zivildienst gewählt, der eigentlich als Ausnahme gedacht gewesen war, und das sei nun korrigiert worden. Die Gesetzesanpassung tritt vermutlich Mitte 2027 in Kraft.
4: Guy Parmelin ist nicht nur der älteste Bundesrat, er ist auch derjenige, welcher am längsten im Amt ist. Nun kursieren laut Sonntagszeitung Gerüchte, dass er per Ende Jahr zurücktreten könnte. Als seine Nachfolgerinnen werden drei Frauen gehandelt, die Ostschweizer Ständerätin Esther Friedli, die Zürcher Regierungsrätin Nathalie Rickli und die Genfer Nationalrätin Céline Amodru.
2: Die Proteste gegen den G7-Gipfel im französischen Evian sind in Genf teilweise eskaliert. Laut Nachrichtenagentur Keystone Estia warfen Demonstrierende im Bereich des Bahnhofs Gegenstände auf die Polizei. Mehrere Detonationen waren zu hören. Zudem wurde ein Auto in Brand gesetzt und es kam zu Sachbeschädigungen. An der Kundgebung beteiligten sich mehrere tausend Menschen. Die Lockerung der Schweizer Kreuzregeln, die das Institut für geistiges Eigentum auf Druck des Sportartikelherstellers On beschlossen hat, sorgt im Parlament für Kritik. Laut NZZ am Sonntag fordern zwei Motionäre, dass das Schweizer Kreuz nur für Produkte verwendet werden darf, welche auch in der Schweiz hergestellt wurden. Auch die frühere Bundesrätin Simonetta Sommaruga sagte mehrfach, dass in der Schweiz betriebene Forschung alleine nicht ausreiche, um mit dem Schweizer Kreuz zu werben. Heute haben tausende Frauen in verschiedenen Schweizer Städten für Gleichstellung, Schutz vor Gewalt und mehr Anerkennung der Care-Arbeit demonstriert. Unter anderem in Zürich, Bern, Basel und Luzern sorgten Demonstrantinnen mit symbolischen Aktionen für Aufmerksamkeit. So legten sich etwa die Demonstrierenden in Zürich in einem symbolischen Erschöpfungsmoment für rund 5 Minuten auf den Boden. Der Iran zweifelt daran, mit den USA eine diplomatische Lösung finden zu können. Dies nachdem Israel Vororte Beiruts im Libanon angegriffen hatte. Da die USA grünes Licht dazu gegeben hätten, könne man den diplomatischen Weg nicht fortsetzen, schreibt ein ranghoher Politiker in den sozialen Medien. Die iranischen Revolutionsgarden drohten Israel zudem mit Gegenschlägen.
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2: Guten Abend. Diese Themen haben heute Schlagzeilen gemacht. Das Schweizer Stimmvolk ist heute den Empfehlungen von Bundesrat und Parlament gefolgt. Das betonte Justizminister Beat Jans nach dem heutigen Abstimmungssonntag vor den Medien. Mit dem Nein zur SVP-Initiative «Keine 10 Millionen Schweiz» habe die Bevölkerung ein klares Zeichen für Stabilität, Offenheit und Verlässlichkeit gesetzt. Bundespräsident Guy Parmelin äußerte sich zur Annahme des Zivildienstgesetzes. Zu viele Personen hätten den Zivildienst gewählt, der eigentlich als Ausnahme gedacht gewesen war, und das sei nun korrigiert worden. Dass die Armee nun mehr personelle Ressourcen habe, sei ein erwünschter Effekt der Reform.
3: Le fait que ces mesures puissent contribuer également à garantir les ressources en personnel de l'armée est un effet souhaité de la réforme du service civil.
2: Die Gesetzesanpassung tritt vermutlich Mitte 2027 in Kraft.
4: Guy Parmelin ist nicht nur der älteste Bundesrat, er ist auch derjenige, welcher am längsten im Amt ist. Nun kursieren laut Sonntagszeitung Gerüchte, dass er per Ende Jahr zurücktreten könnte. Als seine Nachfolgerinnen werden drei Frauen gehandelt, die Ostschweizer Ständerätin Esther Friedli, die Zürcher Regierungsrätin Nathalie Rickli und die Genfer Nationalrätin Céline Amodru.
2: Die Proteste gegen den G7-Gipfel im französischen Evian sind in Genf teilweise eskaliert. Laut Nachrichtenagentur Keystone Estia warfen Demonstrierende im Bereich des Bahnhofs Gegenstände auf die Polizei. Mehrere Detonationen waren zu hören. Zudem wurde ein Auto in Brand gesetzt und es kam zu Sachbeschädigungen. An der Kundgebung beteiligten sich mehrere tausend Menschen. Die Lockerung der Schweizer Kreuzregeln, die das Institut für geistiges Eigentum auf Druck des Sportartikelherstellers On beschlossen hat, sorgt im Parlament für Kritik. Laut NZZ am Sonntag fordern zwei Motionäre, dass das Schweizer Kreuz nur für Produkte verwendet werden darf, welche auch in der Schweiz hergestellt wurden. Auch die frühere Bundesrätin Simonetta Sommaruga sagte mehrfach, dass in der Schweiz betriebene Forschung alleine nicht ausreiche, um mit dem Schweizer Kreuz zu werben. Heute haben tausende Frauen in verschiedenen Schweizer Städten für Gleichstellung, Schutz vor Gewalt und mehr Anerkennung der Care-Arbeit demonstriert. Unter anderem in Zürich, Bern, Basel und Luzern sorgten Demonstrantinnen mit symbolischen Aktionen für Aufmerksamkeit. So legten sich etwa die Demonstrierenden in Zürich in einem symbolischen Erschöpfungsmoment für rund 5 Minuten auf den Boden. Der Iran zweifelt daran, mit den USA eine diplomatische Lösung finden zu können. Dies nachdem Israel Vororte Beiruts im Libanon angegriffen hatte. Da die USA grünes Licht dazu gegeben hätten, könne man den diplomatischen Weg nicht fortsetzen, schreibt ein ranghoher Politiker in den sozialen Medien. Die iranischen Revolutionsgarden drohten Israel zudem mit Gegenschlägen.
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2: Ich bin ein längerer Teil im Rollstuhl, weder als ich laufen konnte. Und von dem her vergleiche ich das schon gar nicht mehr. Also das ist jetzt mein Leben und ich mache das Bestmögliche daraus. Manchmal ist der Wille stärker als die Kraft, die du eigentlich hast. Das ist sehr wichtig, dass man rausgeht und sagt, hey, ich habe auch eine Stimme. Ein Handicap heisst nicht, dass du weniger wert bist.
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